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1: Okay.

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1: Aktuell meldet Augsburg trocken und bedeckt bei 10 Grad. Diedorf 10 Grad und Durach 11 Grad. Heute früh ist es bei uns bedeckt, örtlich liegt Nebel und es weht kaum Wind. Im Laufe des Vormittags lockert es auf. Später ist es sonnig und warm in Augsburg, Nordschwaben und dem Allgäu. Zunächst liegen die Temperaturen meist zwischen 9 und 13 Grad. Morgen setzt sich das sonnige, warme Wetter mit 23 bis 25 Grad fort. Zum Abend hin bleibt es freundlich. In den feuchten Lagen des Allgäus bildet sich in der folgenden Nacht wieder Nebel. Am Freitag ist es deutlich grauer. Zum Wochenende hin zeigt sich die Sonne wieder häufiger.
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1: Ein Blitzer steht auf der B25 bei Nördlingen und Möttingen.
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1: Ich bin Hendrik Daum. Der Preis für das Deutschland-Ticket könnte im kommenden Jahr wieder steigen. Nach Informationen der Rheinischen Post sind 66,90 Euro im Gespräch. Im Moment kostet das Ticket 63 Euro. Heute will der zuständige Koordinierungsrat den neuen Preis festlegen. Das Deutschland-Ticket ist bundesweit im Nah- und Regionalverkehr gültig. Zwei bayerische Unternehmen stehen im Finale für den Deutschen Zukunftspreis. Reverion aus Taufkirchen und Advitos aus München. Reverion entwickelt besonders effiziente Kraftwerke für die Energiewende. Sie können Biogas, Strom und Wasserstoff flexibel ineinander umwandeln. Advitos hat ein Gerät für Intensivstationen entwickelt, das gleichzeitig Niere, Leber und Lunge unterstützt und damit Leben retten kann. Der mit 250.000 Euro dotierte Preis wird Mitte November von Bundespräsident Steinmeier in Berlin verliehen. Das Bundeskabinett will sich heute mit einem besseren Schutz von Bahnbeschäftigten befassen. Der Gesetzentwurf sieht härtere Strafen für Angreifer vor. In schweren Fällen droht eine Haftstrafe von mindestens einem Jahr. Ob in der Sitzung heute über die Pflegereform beraten wird, ist noch unklar. Der Koalitionsstreit über die künftige Finanzierung konnte bis jetzt noch nicht beigelegt werden. Die Entscheidung über den Torhüter-Debütanten im Nations League-Spiel gegen Serbien ist offenbar gefallen. Bayern-Keeper Jonas Urbich dürfte bei seinem Heimspiel morgen Abend in der Münchner Allianz Arena erstmals in der Fußballnationalmannschaft zum Einsatz kommen. Der 23-Jährige wurde vom DFB neben Bundestrainer Klopp für die heutige Pressekonferenz angekündigt. Und an dieser soll ja laut UEFA ein Spieler teilnehmen, der dann auch beim Spiel zum Einsatz kommt.
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2: Im Moment in Augsburg 11 Grad und bedeckt. Bobingen 10 Grad, Waldhofen 11 Grad und wolkenlos. Zum Auftakt am Mittwoch, dem 30. September, gibt es eine Wolkendecke und örtlich Nebel. Bei kaum Wind bleibt es bis zum Tagesanbruch bedeckt, besonders in feuchten Lagen. Nach einem frischen Morgen mit 7 bis 10 Grad lockert es rasch auf. Am Nachmittag sind 24 bis 26 Grad drin. Morgen zeigt sich die Sonne zeitweise. Gegen Abend ziehen dichtere Wolken und einzelne Schauer auf. Am Freitag ist es eher grau, örtlich fällt zeitweise Regen. Und am Wochenende wird es in Augsburg, Nordschwaben und dem Allgäu wieder freundlicher, mit längeren sonnigen Abschnitten.
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2: Keine Verkehrsmeldungen. Der neueste Blitzer auf der B25 bei Nördlingen. Kommt gut an.
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1: Momentan meldet Augsburg Oberhausen. Bedeckt bei 9 Grad. Affing 9 Grad und Benningen 11 Grad bei leicht bewölktem Himmel. Am frühen Mittwochmorgen liegt bei uns örtlich Nebel, vielerorts ist es bedeckt und nahezu windstill. In den feuchten Tal- und Beckenlagen hält sich das Grau zunächst länger, in den kühleren Lagen beginnt der Tag mit 8 bis 10 Grad. Danach setzt sich rasch die Sonne durch und es ist warm für die Jahreszeit. Am Donnerstag ist es zunächst freundlich, am Nachmittag gibt es 23 bis 25 Grad, am Abend ziehen einzelne Schauer auf. Am Freitag zeigt sich der Himmel deutlich grauer und spürbar kühler, zeitweise fällt Regen, bevor es zum Wochenende hin wieder auflockert und es in Augsburg, in Nordschwaben und im Oberallgäu meist früher aufklart als in den Nebeltälern.
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1: Uns liegen im Moment keine Staus und Behinderungen vor. Und uns liegt nur ein Blitzer vor. Auf der B25 bei Möttingen. Fantasy wünscht euch eine gute Fahrt.
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0: Wer Polizisten, Rettungskräfte oder Beschäftigte in Bus und Bahn angreift, der soll künftig härter bestraft werden. Das sieht ein Gesetzentwurf von Bundesjustizministerin Hubig vor, über den das Kabinett heute beraten will. Mehr von Zoe Tassovali.
1: Ärzte, Pflegekräfte, Apotheker oder Zugbegleiter, sie alle sollen die neuen Regeln besser schützen. Wer sie angreift, muss künftig mit mindestens 6 Monaten Gefängnis rechnen, doppelt so lange wie bisher. Auslöser für die neuen Regeln ist der Tod eines Zugbegleiters im Februar nach einer Fahrkartenkontrolle.
0: Und heute soll im Kabinett eigentlich auch die Pflegereform beschlossen werden. Doch die SPD lehnt das Gesetz von CDU-Gesundheitsminister Linnemann weiterhin ab. SPD-Fraktionschef Mirsch sagte, die Menschen hätten bisher nur wahrgenommen, dass Leistungen gestrichen werden. Die SPD fordert einen Gerechtigkeitsausgleich zwischen gesetzlicher und privater Pflegeversicherung. Privatversicherte sollen sich demnach stärker an den Kosten beteiligen. US-Präsident Trump will trotz Warnungen vor existenziellen Risiken künstlicher Intelligenz die Aufsicht über die Technologie ihren US-Entwicklern selbst überlassen. Die Unternehmen würden sich selber kontrollieren, das sagte Trump nach einem Treffen mit Chefs von KI-Unternehmen in Washington.
2: Wer immer das Rennen um SI gewinnt, SI nennen wir das jetzt, super, denn der alte Name klingt wie ein Fake-Wort. Wer auch immer bei SI gewinnt, siegt auf der ganzen Linie.
0: Die Entscheidung über den Torhüter-Debütanten im Nations League-Spiel gegen Serbien ist offenbar gefallen. Bayern-Keeper Jonas Urbich dürfte bei seinem Heimspiel morgen Abend in der Münchner Allianz Arena erstmals in der Fußballnationalmannschaft zum Einsatz kommen. Der 23-Jährige wurde vom DFB neben Bundestrainer Klopp für die heutige Pressekonferenz angekündigt und an dieser soll ja laut UEFA ein Spieler teilnehmen, der dann auch beim Spiel zum Einsatz kommt.
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4: Momentan messen wir in Augsburg Hammerschmiede trocken bei 9 Grad. Totenweiß 9 Grad und Nesselwang 12 Grad und stark bewölkt. Heute früh ist es bei uns neblig, bewölkt oder heiter. Im Tagesverlauf setzt sich die Sonne durch und die Höchstwerte liegen zwischen 20 und 26 Grad. Am Abend ist es in Augsburg, Nordschwaben und dem Allgäu überwiegend freundlich. Morgen zunächst sonnig bei 19 bis 25 Grad, bevor einzelne Schauer und Gewitter aufziehen können. In den Tal- und Beckenlagen hält sich der Nebel länger. Am Freitag ist es mit vielen Wolken und etwas Regen deutlich trüber. Zum Wochenende hin lockert es wieder auf.
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4: Uns liegen derzeit keine Verkehrsstörungen und keine Blitzer vor.
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1: Momentan messen wir in Augsburg Haunstetten trocken bei 9 Grad, Schildberg 10 Grad und Heimatingen 9 Grad. Zum Start in den Tag liegt bei uns gebietsweise Nebel. Örtlich gibt es schon Wolkenlücken. Die Frühe ist frisch mit 8 bis 12 Grad. In den Tal- und Voralpenlagen hält sich der Frühnebel etwas länger. Am Vormittag setzt sich rasch die Sonne durch. Später ist es freundlich und warm mit 22 bis 26 Grad. Morgen ist es zunächst freundlich. Zum Abend hin ziehen Schauer und einzelne Gewitter auf. Am Freitag zeigt sich das Wetter deutlich kühler und eher grau, bevor zum Wochenende hin wieder freundlichere Abschnitte folgen.
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1: Uns liegen derzeit keine Verkehrsstörungen und keine Blitzer vor.
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2: Ich bin Hendrik Daum. Einen schönen guten Morgen. Das Bundeskabinett will sich heute mit einem besseren Schutz von Bahnbeschäftigten befassen. Ein Gesetzentwurf sieht härtere Strafen für Angreifer vor. In schweren Fällen droht eine Haftstrafe von mindestens einem Jahr. Ob in der Sitzung heute, wie eigentlich geplant, über die Pflegereform beraten wird, ist noch unklar. Der Koalitionsstreit über die künftige Finanzierung konnte jedenfalls bis jetzt noch nicht beigelegt werden.

0: 23. Die Fußballfans, die freuen sich schon richtig auf morgen Abend, denn die deutsche Nationalmannschaft tritt dann in der Münchner Allianz Arena gegen Serbien in der Nations League an. Im Münchner Rathaus ist man mit der Ansetzung allerdings weniger glücklich, weil zeitgleich halt noch Wiesn ist und da extrem viele Einsatzkräfte gebunden sind. Und in München hat man noch schlechte Erinnerungen an ein Gastspiel der Serben. Während der EM vor 2 Jahren hatten Fans Stühle und Flaschen auf Beamte geworfen. Trotzdem gibt sich die Münchner Polizei entspannt. Man werde alles im Griff haben, heißt es. Der Preis für das Deutschland-Ticket könnte im kommenden Jahr wieder steigen. Nach Informationen der Rheinischen Post sind 66,90 Euro im Gespräch. Im Moment kostet das Ticket ja 63 Euro. Heute will der zuständige Koordinierungsrat den neuen Preis festlegen. Das Deutschland-Ticket ist bundesweit im Nah- und Regionalverkehr gültig.
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2: Derzeit in Augsburg leicht bewölkt und trocken bei 8 Grad. Großeitingen 8 Grad und Kirchheim in Schwaben ebenfalls 8 Grad. Zum Start in den Tag gibt es zwischen Donau und den Alpen örtlich Nebel. Sonst wechseln sich bei kaum Wind Wolken und erste Auflockerungen ab. Die Frühwerte liegen zwischen 8 und 12 Grad, bevor sich heute die Sonne durchsetzt und am Nachmittag Temperaturen von 20 bis 26 Grad erreicht werden. Morgen zeigt sich das Wetter zunächst freundlich, später wird es unbeständiger mit einzelnen Schauern und örtlichen Gewittern. Am Freitag ziehen häufiger Wolken durch und zeitweise fällt Regen. Am Wochenende ist es wieder freundlicher mit sonnigen Abschnitten, wobei sich der Nebel besonders in feuchten Tallagen länger hält und es andernorts rascher aufklart.
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2: Im Moment sind keine Behinderungen und keine Blitzer gemeldet.
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1: Im Moment in Kempten 12 Grad und wolkenlos. Augsburg 8 Grad und leicht bewölkt. Sielenbach 9 Grad. Örtlich liegt Nebel über Augsburg, Nordschwaben und dem Allgäu. Sonst ist es am frühen Morgen heiter und windarm. Im Tagesverlauf lösen sich die Nebelfelder auf. Danach wird es sonnig und warm mit 20 bis 26 Grad am Nachmittag. In feuchten Tallagen hält sich der Nebel anfangs länger. Morgen ist es zunächst freundlich mit Sonne, später nehmen Schauer zu. Örtlich sind Gewitter möglich bei 19 bis 25 Grad. Am Freitag ist es deutlich trüber und regnerisch. Zum Wochenende hin lockert es wieder auf.
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1: Im Moment sind keine Behinderungen und keine Blitzer gemeldet.
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1: Ich bin Stefan Schütz. Guten Morgen. Wer Polizisten, Rettungskräfte oder Beschäftigte in Bus und Bahn angreift, der soll künftig härter bestraft werden. Das sieht ein Gesetzentwurf von Bundesjustizministerin Hubig vor, über den das Kabinett heute beraten will. Mehr von Zoe Tasobali.
2: Ärzte, Pflegekräfte, Apotheker oder Zugbegleiter, sie alle sollen die neuen Regeln besser schützen. Wer sie angreift, muss künftig mit mindestens 6 Monaten Gefängnis rechnen. Doppelt so lange wie bisher. Auslöser für die neuen Regeln ist der Tod eines Zugbegleiters im Februar nach einer Fahrkartenkontrolle.
1: Und heute soll im Kabinett eigentlich auch die Pflegereform beschlossen werden. Doch das steht noch nicht fest, denn die SPD lehnt das Gesetz von CDU-Gesundheitsminister Linnemann weiter ab. Die Menschen hätten nur wahrgenommen, dass Leistungen gestrichen werden, heißt es aus der SPD. Sie fordert, dass sich Privatversicherte stärker an den Kosten der Pflegeversicherung beteiligen. Immer mehr Menschen in Deutschland arbeiten nur noch wegen des Geldes. Das zeigt die HDI-Berufsstudie mit YouGov-Zahlen. 59% gaben das als Hauptgrund an, 17 Prozentpunkte mehr als vor einem Jahr, fast doppelt so viel.

0: Häufig sagten das Berufstätige im Alter zwischen 55 und 64 Jahren. Der Preis für das Deutschlandticket könnte im kommenden Jahr erneut steigen. Statt wie bisher 63 Euro sei ein Betrag von knapp 67 Euro möglich. Das berichtet die Rheinische Post unter Berufung auf den sogenannten Koordinierungsrat Deutschlandticket. Das Gremium will heute den neuen Preis offiziell festlegen. Berücksichtigt werden dabei Personal-, Energie- und Betriebskosten der Verkehrsbranche.
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2: Aktuell: Markt Rettenbach wolkenlos bei 15 Grad. Kübach 9 Grad und leicht bewölkt. Augsburg-Göggingen 8 Grad. Über Augsburg, Nordschwaben und dem Allgäu gibt es heute früh örtlich Nebel. Dazu wechseln sich Wolken und erste sonnige Abschnitte ab. In den Tallagen und am Alpenrand hält sich der Nebel länger. Im Vormittagsverlauf setzt sich meist die Sonne durch. Am Nachmittag wird es warm bei 24 bis 26 Grad. Zum Abend bleibt es oft freundlich, bevor in der Nacht örtlich Nebel zurückkehrt. Morgen beginnt der Tag freundlich. Später nehmen Wolken, Schauer und Gewitter örtlich zu. Am Freitag wird es deutlich grauer und nasser bei 14 bis 19 Grad. Zum Wochenende gibt es wieder mehr freundliche Abschnitte.
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2: Im Moment sind keine Behinderungen und keine Blitzer gemeldet.
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0: Freak mal mit einer freundlichen Frage. Es gibt Menschen, die tragen tatsächlich so eine richtige Hamsterbacke im Gesicht. Was sagst du dazu?
1: Ach du Scheiße, also dazu sage ich nichts mehr.
2: Ich würde mich fragen, ja, haben die nichts anderes zum Anziehen außer so richtiges Fell oder gibt es kein Kunstfell?
0: Okay, aber manche Menschen können dafür auch gar nichts, dass sie Hamsterbacken haben. Das hat man dann einfach.
3: Aber ich denke mal, dass es teurer ist wie normal ist, dann denkt man sich ja.
0: Das muss man sich natürlich auch anessen, so Hamsterbacken. Damit zurück ins Studio.
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2: Hey, es ist mir gerade einfach viel zu viel. Dann leg doch mal deine Hand vor dich hin und fahr mit dem Finger der anderen Hand an jedem Finger hoch und runter. Und wichtig, beim Hochfahren einatmen, beim Runterfahren ausatmen. Wiederhol das gerne, wenn eine Runde mit allen fünf Fingern nicht reicht und konzentrier dich einfach darauf, was du da gerade machst. Und schon hast du wieder eine kleine Achtsamkeitsübung integriert und dein Kopf ist wieder ruhiger und klarer. Und das Beste, das dauert keine Minute.
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13: Im Moment in Augsburg 7 Grad und stark bewölkt. Statt Bergen ebenfalls 7 Grad, Füssen 11 Grad und wolkenlos. Zum Start in den Mittwoch liegt bei uns vielerorts Frühnebel, vor allem in Tal- und Niederungsbereichen, bevor sich die Sonne durchsetzt. Heute früh hat es 8 bis 11 Grad, am Nachmittag um 25 Grad. Am Abend ist es freundlich, in der Nacht bilden sich erneut Nebelfelder und morgen beginnt es bei 7 bis 12 Grad am Morgen und rund 24 Grad am Nachmittag wieder freundlich und warm. Zum Abend sind örtlich Schauer oder Gewitter möglich. Am Freitag zeigt sich der Himmel deutlich grauer mit zeitweisem Regen. Am Wochenende gibt es in Augsburg, Nordschwaben und dem Allgäu wieder freundlichere Abschnitte.
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13: Auf der Friedrich-Ebert-Straße in Augsburg wird geblitzt. Gute Fahrt.
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1: KI als Schlafoptimierer. Wenn du abends ewig wach liegst, kann die KI dir helfen, deine Schlafmuster besser zu verstehen. Sag zum Beispiel, erklär mir, was die REM-Schlafphase ist und wie ich erkenne, ob ich sie genug bekomme. Oder mach mir eine Atemübung für 5 Minuten, die mich runterbringt. Schritt für Schritt erklärt. Du kannst sogar eine einwöchige Routine anfangen. Mach mir einen Plan für 7 Tage, um regelmäßiger ins Bett zu gehen. Und so lernst du, was hinter einem guten Schlaf steckt und bekommst Impulse, die über das Offensichtliche hinausgehen. Gute Nacht.
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1: Wer erwischt heute einen richtig guten Tag und kann diese 9 richtigen von gestern knacken? Wer wird All-Star-Champion und schnappt sich das neue iPhone 18 Pro? Darum geht es bei uns. 30 Sekunden Zeit, so viele richtige Antworten wie möglich. Heute bei mir Romina aus Augsburg. Hey, guten Morgen.
2: Hi.
1: Wie sehr wünschst du dir ein neues Handy?
2: Ganz, ganz arg, weil mein Handy ist wirklich am Verrecken. Das hängt nur noch, ich krieg wirklich einen Tobsuchtsanfall.
1: Ja, und das ist so ein iPhone 18 Pro, das wäre natürlich absoluter Luxus, gell?
2: Ja, klar.
1: Dann kommt hier dein Buchstabe.
2: Ja.
3: P.
2: Okay.
1: Bist du bereit?
2: Ja.
1: Dann bitte eine Stadt mit P.
2: Pauli.
1: Dann ein Land.
2: Paraguay.
1: Eine Automarke.
2: Punto.
1: Das finde ich in der Küche.
2: Pürierstab.
1: Ein Tier.
2: Papagei.
1: Im Büro.
2: Papier.
1: Ein Musikinstrument.
2: Scheiße.
1: Und das waren die 30 Sekunden.
2: Oh, fuck.
1: Das wäre jetzt zum Beispiel die Posaune gewesen und das Piano.
2: Ja, oh, Mann.
1: Romina, das waren 6 richtige.
2: Oh, scheiße.
1: Es war trotzdem super gut abgeliefert von dir.
2: Wunderbar, super, danke.
1: Also, es bleibt bei den 9 richtigen. Wer kann das toppen? Anmelden, fantasy.de, und morgen um diese Zeit wird wieder gezockt.
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2: Ich bin Stefan Schütz. Guten Morgen. Es fällt offenbar immer mehr Arbeitnehmerinnen und Arbeitnehmern schwer, sich mit ihrem Job zu identifizieren. Laut einer Berufsstudie des Versicherers HDI arbeiten rund 60% der Befragten ausschließlich wegen des Geldes. Der Wert ist fast doppelt so hoch wie vor Corona 2019. Gefragt nach Auswirkungen von KI am Arbeitsplatz sagten 42%, sie rechnen mit einem Stellenabbau. Online-Shopper schicken so viele Pakete zurück wie noch nie. In diesem Jahr werden es wohl rund 560 Millionen sein, das hat die Uni Bamberg ausgerechnet. Generell geht jedes vierte online bestellte Paket zurück und das hat seine Gründe, berichtet Zoe Tasovali.
3: Denn mittlerweile shoppen die allermeisten über Apps. Dort wird schneller bestellt und vorher weniger über das Produkt gelesen. Besonders häufig geht Kleidung zurück. Für die Händler ist das teuer, vor allem der Rücktransport kostet. Und am Ende zahlen alle ein Stück weit mit, denn viele Shops rechnen die Kosten für kostenlose Rücksendungen in ihre Artikelpreise ein.
2: Zehntausende Menschen in Bayern legen aktuell Widerspruch gegen ihren Einkommenssteuerbescheid ein. Das Finanzministerium meldet mehr als 330.000 laufende Einspruchsverfahren bis Ende Juni. Fast die Hälfte davon liegt schon länger als 2 Jahre zur Bearbeitung. Die Grünen kritisieren das. Sie fordern eine verbindliche Höchstdauer für die Bearbeitung von Einsprüchen. Mediziner sorgen sich über die wachsende Beliebtheit von Energy-Drinks bei Kindern und Jugendlichen. Für viele gehören die oft stark zucker- und koffeinhaltigen Getränke zum Alltag, steht im Deutschen Ärzteblatt International. Insgesamt wurden Angaben von mehr als 107.000 Schülern

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1: Aktuell meldet Westerheim 9 Grad und wolkenlos. Schwabmünchen Nebel bei 6 Grad. Außerdem Augsburg 7 Grad. Zum Start in diesen Mittwoch liegt bei uns stellenweise Nebel. Im Vormittagsverlauf setzt sich rasch die Sonne durch. Am Nachmittag stehen bei uns warme 24 bis 26 Grad an. In der Nacht nimmt die Nebelneigung in den Tälern wieder zu. Sonst ist es meist trocken. Morgen ist es freundlich mit viel Sonne und später einzelnen Wolken. Am Freitag zeigt sich das Wetter deutlich grauer und nasser, mit zeitweise kräftigem Regen in den Alpenanlagen bei 14 bis 19 Grad. Zum Wochenende hin lockert es wieder auf. Insgesamt bleibt es in Augsburg, Nordschwaben und dem Allgäu wechselhaft.
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1: Die neuesten Blitzer. Auf der Munninger Straße in Oettingen in Bayern sowie auf der Maria-Eich-Straße in Eichach. Kommt gut ans Ziel.
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1: Warum rauschen Blätter? Das Rascheln im Wald ist mehr als nur Wind. Das ist Physik zum Hören. Wenn Luft durch die Blätter zieht, flattern sie unregelmäßig und die kleinen Druckunterschiede ergeben dieses sanfte Rauschen. Je kleiner die Blätter, desto heller klingt's. Da müsst ihr mal aufpassen. Kleine Blätter, hoher Klang.
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9: Aktuell meldet Markt Oberdorf 14 Grad und gering bewölkt. Augsburg, Spickelherrenbach 7 Grad und trocken. Adelsried 7 Grad. Heute früh liegt über Augsburg, Nordschwaben und dem Allgäu örtlich Nebel. Am Vormittag löst er sich auf, danach ist es sonnig und am Nachmittag liegen die Temperaturen zwischen 22 und 26 Grad. Die Nacht ist meist klar, in tieferen Lagen bildet sich örtlich wieder Nebel. Morgen ist es freundlich mit viel Sonne bei 20 bis 25 Grad. Am Freitag zeigt sich der Himmel deutlich grauer und zeitweise nass. Im Ostallgäu fällt der Regen kräftiger aus. Und am Wochenende lockert es wieder auf, ist aber kühler. In den Tal- und Beckenlagen hält sich der Nebel länger als im Oberallgäu.
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9: Bei uns immer die wichtigsten Verkehrsmeldungen zuerst. Vorsicht auf der A7 Füssenreute Richtung Ulm. Zwischen Dietmannsried und Raststätte Allgäuer Tor Ost befindet sich in beiden Richtungen eine Katze auf der Fahrbahn. Auf der A7 Ulm Richtung Füssenreute liegen zwischen Langenau und Kreuz Ulm-Elchingen im Baustellenbereich Steine auf der Fahrbahn. Auf der B12 Kempten Richtung Buchlohe befinden sich zwischen Germeringen und Jengen Gegenstände auf der Fahrbahn. Die neuesten Blitzer. In Augsburg auf der Friedrich-Ebert-Straße, in Eichach auf der Maria-Eich-Straße sowie in Oettingen in Bayern auf der Munninger Straße. Kommt gut ans Ziel!
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0: Freak mal mit einer freundlichen Frage. Stichwort Fruchtfleisch ist ja eine leckere Sache, ne? Darf man dafür dann trotzdem freilebende Mangos schlachten?
1: Nein, weil man keine Tiere töten soll.
0: Wie lösen wir das?
1: Vegetarier werden.
0: Wie findest du das, dass heutzutage noch freilebende Mangos einfach so getötet werden, um an Fruchtfleisch ranzukommen?
2: Die werden ja gezüchtet, um geschlachtet zu werden.
3: Das ist doch brutal. Das sind dann von Aussterben ja bedroht.
0: David zurück ins Sendestudio.
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1: Wer erwischt heute einen richtig guten Tag und kann diese 9 richtigen von gestern knacken? Wer wird All-Star-Champion und schnappt sich das neue iPhone 18 Pro? Darum geht es bei uns. 30 Sekunden Zeit, so viele richtige Antworten wie möglich. Heute bei mir Romina aus Augsburg. Hey, guten Morgen.
2: Hi.
1: Wie sehr wünschst du dir ein neues Handy?
2: Ganz, ganz arg, weil mein Handy ist wirklich am Verrecken. Das hängt nur noch, ich krieg wirklich einen Tobsuchtsanfall.
1: Ja, und das ist so ein iPhone 18 Pro, das wäre natürlich absoluter Luxus, gell?
2: Ja, klar.
1: Dann kommt hier dein Buchstabe.
2: Ja.
3: P.
2: Okay.
1: Bist du bereit?
2: Ja.
1: Dann bitte eine Stadt mit P.
2: Pauli.
1: Dann ein Land.
2: Paraguay.
1: Eine Automarke.
2: Punto.
1: Das finde ich in der Küche.
2: Pürierstab.
1: Ein Tier.
2: Papagei.
1: Im Büro.
2: Papier.
1: Ein Musikinstrument.
2: Scheiße.
1: Und das waren die 30 Sekunden.
2: Oh, fuck.
1: Das wäre jetzt zum Beispiel die Posaune gewesen und das Piano.
2: Ja, klar. Oh, Mann.
1: Romina, das waren 6 richtige.
2: Oh, scheiße.
1: Es war trotzdem super gut abgeliefert von dir.
2: Wunderbar. Super, danke.
1: Also, es bleibt bei den 9 richtigen. Wer kann das toppen? Anmelden, fantasy.de. Und morgen um diese Zeit wird wieder gezockt.
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3: Ich bin Stefan Schütz. Guten Morgen. Wer Polizisten, Rettungskräfte oder Beschäftigte in Bus und Bahn angreift, der soll künftig härter bestraft werden. Das sieht ein Gesetzentwurf von Bundesjustizministerin Hubich vor, über den das Kabinett heute beraten will. Mehr von Zoe Tassovali.
4: Ärzte, Pflegekräfte, Apotheker oder Zugbegleiter, sie alle sollen die neuen Regeln besser schützen. Wer sie angreift, muss künftig mit mindestens 6 Monaten Gefängnis rechnen, doppelt so lange wie bisher. Auslöser für die neuen Regeln ist der Tod eines Zugbegleiters im Februar nach einer Fahrkartenkontrolle.
3: Nachdem künstliche Intelligenz immer wieder Dinge tut, die nicht vorgesehen waren, wird darüber debattiert, wie die Entwicklung weitergehen soll. Nun hat US-Präsident Trump mit Tech-Chefs eine Erklärung unterschrieben. Er nennt das Papier moralisch bindend, eine Art Verfassung und Schutzmechanismus. Kommen könnte noch ein rund 10-köpfiges Gremium zur Überwachung der KI-Branche. Eine internationale Regulierung lehnt Trump weiter ab. Am Sonntag ist Erntedankfest, für die Statistiker eine gute Zeit, um Bilanz der diesjährigen Ernte zu ziehen. Beim Getreide wurden 13% weniger eingefahren, es gab zu wenig Regen. Nur 2024 und 2003 wurde weniger Getreide geerntet. Ebenso sah es bei Kartoffeln aus, die Hopfen- und Weinernte waren unterdurchschnittlich. Immerhin, Süßkirschen gibt es in diesem Jahr mehr. Der Preis für das Deutschland-Ticket für den Personennahverkehr wird auch im kommenden Jahr steigen. Das ist seit längerem klar. Wie teuer es sein wird, statt der bisherigen 63 Euro pro Monat, könnte heute noch klar sein. Knapp 67 Euro sind möglich, berichtet die Rheinische Post unter Berufung auf den Koordinierungsrat Deutschland-Ticket. Das Gremium will heute den neuen Preis offiziell festlegen.
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5: Derzeit in Augsburg Nebel bei 6 Grad, Mehring 8 Grad und Habangen 10 Grad und trocken. Heute beginnt der Tag bei uns vielerorts mit Nebel. In Augsburg, Nordschwaben und im Allgäu zunächst vor allem in Tal- und Donaulagen, während es im Oberallgäu schon

0: Ist es zeitweise nass und die Temperaturen sinken auf 13 bis 19 Grad. Zum Wochenende hin lockert es wieder auf und es gibt freundlichere Abschnitte.
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0: Die neuesten Blitzer. Auf der Munninger Straße in Oettingen in Bayern sowie auf der Zöschlingsweiler Straße in Wittislingen. Auf der Maria-Eich-Straße in Eichach und auf der Friedberger Straße in Eurasburg. Am Kobelweg und auf der Friedrich-Ebert-Straße in Augsburg sowie auf der Waldstraße in Kettershausen. Kommt gut an!
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1: Die künstliche Intelligenz hilft uns zwar, gut zu organisieren und strukturiert zu sein, aber je mehr Chats ihr anlegt, desto unübersichtlicher wird es. Deswegen wirklich ein wichtiger Tipp von mir, immer wieder mal speichern. Screenshot machen, Copy-Paste oder sagt der KI, bitte lade mir das runter oder mach es zu einem Dokument, weil sonst verliert ihr leicht den Überblick. Ich sag das aus Erfahrung, ich schwör's euch.
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16: Aktuell meldet Augsburg 7 Grad und wolkenlos. Wiggensbach 12 Grad und leicht bewölkt. Kloster Lechfeld 8 Grad. Heute Vormittag ist es über Augsburg, Nordschwaben und dem Allgäu zunächst teils neblig, sonst freundlich. Die Temperaturen liegen zwischen 6 und 12 Grad. Im Donautal hält sich der Frühnebel etwas länger. Am Nachmittag setzt sich die Sonne durch und bringt 20 bis 26 Grad. In der Nacht ziehen wieder Wolken auf. Örtlich bildet sich Nebel. Morgen ist es freundlich und oft sonnig. Der Wind frischt zeitweise auf. Am Freitag zeigt sich das Wetter grau und wechselhaft, mit zeitweise kräftigem Regen im Ostallgäu. Zum Wochenende lockert es wieder auf.
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16: Bei uns immer die wichtigsten Verkehrsmeldungen zuerst. Vorsicht! Auf der B12 von Kempten Richtung Buchlohe steht zwischen B16 bei Markt Oberdorf und Kaufbeuren Neugablons ein liegen gebliebenes Fahrzeug. Vorsicht! Auf der LL7 zwischen dem Abzweig nach Scheuring und dem Abzweig nach Beuerbach befinden sich in beiden Richtungen Tiere auf der Fahrbahn. Die neuesten Blitzer. In Augsburg am Kobelweg und auf der Friedrich-Ebert-Straße. Auf der Zöschlingsweiler Straße in Wittislingen sowie auf der Munninger Straße in Oettingen in Bayern. Auf der Maria-Eich-Straße in Eichach und auf der Waldstraße in Kettershausen. Fantasy wünscht euch eine gute Fahrt.
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1: Warum stehen Flamingos auf einem Bein? Flamingos chillen recht gern, und zwar auf einem Bein, und das hat nichts mit Show zu tun. Nein, so sparen sie Energie und verlieren weniger Wärme, wenn sie im kalten Wasser stehen. Und das Coole daran, sie brauchen dafür nicht mal Muskeln, das Bein rastet von selbst ein. Wie so ein Klappstuhl, den man aufklappt. Wenn Faulheit olympisch wäre, Flamingos hätten Gold.
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1: Wer erwischt heute einen richtig guten Tag und kann diese 9 richtigen von gestern knacken? Wer wird All-Star-Champion und schnappt sich das neue iPhone 18 Pro? Darum geht es bei uns. 30 Sekunden Zeit, so viele richtige Antworten wie möglich. Heute bei mir Romina aus Augsburg. Hey, guten Morgen.
2: Hi.
1: Wie sehr wünschst du dir ein neues Handy?
2: Ganz, ganz arg, weil mein Handy ist wirklich am Verrecken. Das hängt nur noch, ich krieg wirklich einen Tobsuchtsanfall.
1: Ja, und das ist so ein iPhone 18 Pro, das wäre natürlich absoluter Luxus, gell?
2: Ja, klar.
1: Dann kommt hier dein Buchstabe.
2: Ja.
3: P.
2: Okay.
1: Bist du bereit?
2: Ja.
1: Dann bitte eine Stadt mit P.
2: Pauli.
1: Dann ein Land.
2: Paraguay.
1: Eine Automarke.
2: Punto.
1: Das finde ich in der Küche.
2: Pürierstab.
1: Ein Tier.
2: Papagei.
1: Im Büro.
2: Papier.
1: Ein Musikinstrument.
2: Scheiße.
1: Und das waren die 30 Sekunden.
2: Oh, fuck.
1: Das wäre jetzt zum Beispiel die Posaune gewesen und das Piano.
2: Ja, oh, Mann.
1: Romina, das waren
2: voll
1: 6 richtige.
2: Oh, scheiße.
1: Es war trotzdem super gut abgeliefert von dir.
2: Wunderbar, super, danke.
1: Also, es bleibt bei den 9 richtigen. Wer kann das toppen? Anmelden, fantasy.de. Und morgen um diese Zeit wird wieder gezockt.
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1: Ich bin Stefan Schütz. Guten Morgen. Spaß an der Arbeit. Einer YouGov-Umfrage zufolge ist das mittlerweile seltener der Fall. 6 von 10 Menschen arbeiten laut der HDI-Berufsstudie nur wegen des Geldes, fast doppelt so viele wie vor der Corona-Pandemie 2019. Tanja Wagner berichtet.
2: Über die Hälfte der Befragten würde lieber sofort mit dem Arbeiten aufhören, wenn sie es sich leisten könnten. Fachleute sprechen von einem Wertewandel in der Einstellung zur Arbeit. Der Einsatz künstlicher Intelligenz in den Unternehmen spielt eine große Rolle. Nur ein Viertel sieht sich dadurch entlastet. Dagegen glauben 4 von 10 Befragten, dass die KI über kurz oder lang Jobs kostet.
1: Die meisten Menschen ab 65 Jahren finden in ihrer Umgebung alles, was sie im Alltag brauchen. Einkaufsmöglichkeiten, Arztpraxen, Apotheken und einen gut erreichbaren Nahverkehr. Das zeigt eine Auswertung des Deutschen Zentrums für Altersfragen. Weniger gut sieht es bei den Wohnungen aus. Weniger als 6% sind weitgehend barrierefrei, etwa mit stufenlosem Zugang und bodengleicher Dusche. Mediziner sorgen sich über die wachsende Beliebtheit von Energy-Drinks bei Kindern und Jugendlichen. Für viele gehören die oft stark zucker- und koffeinhaltigen Getränke zum Alltag, steht im Deutschen Ärzteblatt International. Insgesamt wurden Angaben von mehr als 107.000 Schülerinnen und Schülern unter 16 Jahren ausgewertet. Die Autoren warnen unter anderem vor Schlafproblemen, Übergewicht oder Zahnschäden. Zehntausende Menschen in Bayern legen aktuell Widerspruch gegen ihren Einkommenssteuerbescheid ein. Das Finanzministerium meldet mehr als 330.000 laufende Einspruchsverfahren bis Ende Juni. Fast die Hälfte davon liegt schon länger als 2 Jahre zur Bearbeitung. Die Grünen kritisieren das. Sie fordern eine verbindliche Höchstdauer für die Bearbeitung von Einsprüchen.
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3: Im Moment in Augsburg 9 Grad und trocken. Obergriesbach 9 Grad, dazu Türkheim Nebel bei 8 Grad. Bei uns ist der Mittwochvormittag teils neblig, teils klar. Später setzt sich oft die Sonne durch und am Nachmittag liegen die Temperaturen bei etwa 25 Grad. In der Nacht ziehen mehr Wolken auf, gebietsweise fällt Regen und morgen wird es freundlich und wieder warm. Am Freitag zeigt sich der Himmel grau. Zeitweise regnet es im Alpenvorland kräftiger bei etwa 15 Grad. Zum Wochenende lockert es in Augsburg, Nordschwaben und dem Allgäu wieder auf, im Norden mit nebligen Abschnitten und im Süden freundlicher.
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3: Bei uns immer die wichtigsten Verkehrsmeldungen zuerst. A8 München Richtung Stuttgart. Zwischen Augsburg Ost und Augsburg West laufen Kanalbauarbeiten. Der linke Fahrstreifen ist bis zum 30. September gegen 15 Uhr gesperrt. Vorsicht auf der B12 Kempten Richtung Buchloe. Zwischen B16 bei Markt Oberdorf und

0: Straße sowie in Witteslingen auf der Zöschlingsweiler Straße, in Eichach auf der Maria-Eich-Straße sowie in Augsburg am Kobelweg und auf der Friedrich-Ebert-Straße, in Kettershausen auf der Waldstraße, auf der A96 bei Erkheim und in Kaufbeuren auf der Augsburger Straße. Kommt gut an!
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0: Entschuldigt mal, mit einer freundlichen Frage.
1: Was denn?
0: Wann wird denn Diebstahl benutzt?
1: Beim Auto, ein paar Sachen.
0: Kannst du dir überhaupt noch ein Leben ohne Diebstahl vorstellen?
2: Nee, sonst könnten ja Häuser und ganz viele Dinge gar nicht mehr gebaut werden, oder? Ich zum Beispiel, kleine Kinder, die kurz in die Stadt gehen. Es gibt Eltern, die sich ziemlich viele Sorgen machen.
0: Also Diebstahl hilft auch kleinen Kindern, kann man sagen.
2: Ja.
0: Damit zurück ins Fantasy-Sendestudio.
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16: Im Moment in Augsburg wolkenlos und trocken bei 12 Grad. Gessertshausen 13 Grad und leicht bewölkt. Dazu Kamlach 14 Grad. Zum Start in den Vormittag ist der Himmel bei uns klar bis heiter, der Wind kaum spürbar und heute setzt sich die Sonne durch. Am Nachmittag mit warmen 24 bis 26 Grad. Morgen gibt es freundliches Wetter mit Sonne und nur lockeren Wolken. Am Freitag ist es trüb, in den alpennahen Lagen fällt zeitweise kräftiger Regen. Die Temperaturen liegen zwischen 14 und 19 Grad. Und zum Wochenende hin lockert die Wolkendecke wieder auf. In Augsburg, Nordschwaben und dem Allgäu ist der Freitag damit deutlich frischer als die Tage zuvor.
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16: Bei uns immer die wichtigsten Verkehrsmeldungen zuerst. A7 Ulm Richtung Füssenreute zwischen Nesselwang und Reinhardshoftunnel Unfall. Der Standstreifen ist blockiert. A8 Stuttgart Richtung München zwischen Günzburg und Burgau ist wegen Reinigungsarbeiten am 30. September von 9 Uhr bis 16.30 Uhr der linke Fahrstreifen gesperrt. Zwischen Augsburg Ost und Augsburg West ist wegen Kanalbauarbeiten der linke Fahrstreifen bis zum 30. September gegen 15 Uhr gesperrt. B28 Hittestetten Richtung Neu-Ulm. Neu-Ulm Mitte, Überleitung zur B10 Richtung Augsburg. Unfall. Die neuesten Blitzer. Auf der Zöschlingsweiler Straße in Witteslingen sowie auf der Mittelfeldstraße und am Kobelweg in Augsburg. Auf der Friedberger Straße in Eurasburg und am Schlossberg in Bobingen. Auf der A96 bei Erkheim und auf der Augsburger Straße in Kaufbeuren. Fantasy wünscht euch eine gute Fahrt.
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1: Wie heißt dieser alte Omi-Spruch? Sorgfalt ist die Mutter der Porzellankiste. Und das gilt auch für die KI. Faktencheck ist Pflicht. Die KI klingt oft sehr überzeugt, auch wenn sie komplett daneben liegt. Vor allem bei Namen, Zahlen oder historischen Ereignissen wird er manchmal wild kombiniert. Deshalb immer selbst gegenchecken, am besten mit Wikipedia, Google oder der Originalquelle. Oder ihr gebt die Info einfach in eine andere KI ein, zum Beispiel, was ihr bei ChatGPT rausgefunden habt, lasst das von Perplexity kontrollieren. So einfach geht's. Und dann sind wir sauber und korrekt.
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3: Ich bin Stefan Schönz. Immer mehr Kinder und Jugendliche konsumieren Energy Drinks. Experten warnen vor gesundheitlichen Schäden, aber Deutschland hinkt bei der Regulierung anderen Ländern deutlich hinterher. Tanja Wagner berichtet.
4: Jede Menge Koffein, Taurin und viel Zucker. Wer nur eine Dose trinkt, ist schnell bei den gesetzlichen Obergrenzen. Und der Konsum steigt. Fast jedes zweite Kind hat schon mal Energydrinks getrunken. 7 von 10 Jugendlichen greifen zu der Dose, oft sogar täglich. Häufiger kommt das unter Minderjährigen vor, die gleichzeitig rauchen, kiffen oder Alkohol trinken.
3: In Stockholm sind 4 Frauen mit dem sogenannten alternativen Nobelpreis ausgezeichnet worden. Unter anderem wurde eine US-Informatikerin geehrt für ihre Kritik an der von wenigen Tech-Konzernen angeführten KI-Entwicklung. Die Auszeichnung geht dieses Mal ausschließlich an Frauen und von ihnen geführte Organisationen, die Machtstrukturen aufbrechen und Menschenrechte stärken wollen. Mit einem Klick online bestellt und schnell wieder zurückgeschickt. Nach Berechnungen der Universität Bamberg dürften dieses Jahr in Deutschland über 560 Millionen Pakete zur Retourware werden. Das ist neuer Rekord. Grund ist wohl auch das Shopping per Handy-App. Da wird schneller bestellt und weniger geprüft. Meistens geht's um Klamotten, die machen 4 von 5 Retouren aus. Der Bürgermeister von Grafing bei München, Christian Bauer, ist bei einer Sitzung im Rathaus zusammengebrochen und kurz darauf gestorben. Wie eine Mitarbeiterin der Stadt sagte, sei Bauer im Rathaus vom Rettungsdienst versorgt und in ein Krankenhaus gebracht worden. Er habe aber nicht mehr gerettet werden können. Einer seiner beiden Stellvertreter muss nun die Amtsgeschäfte vorläufig übernehmen.
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5: Aktuell meldet Augsburg 14 Grad und wolkenlos. Neusäß 14 Grad und Sonthofen 14 Grad. Heute Vormittag ist es bei uns über Augsburg, Nordschwaben und dem Allgäu heiter und nahezu windstill. Im Tagesverlauf scheint häufig die Sonne und die Temperaturen steigen auf 24 bis 26 Grad. Zum Abend hin ist es freundlich, in der kommenden Nacht kann sich örtlich Nebel bilden, in alpennahen Lagen ist es frischer. Morgen bleibt das Wetter freundlich mit Sonne und wenig Wind. Am Freitag zeigt sich der Himmel eher grau mit zeitweisem Regen bei 14 bis 19 Grad. Am Wochenende lockert es wieder auf und die Sonne zeigt sich häufiger.
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5: Bei uns immer die wichtigsten Verkehrsmeldungen zuerst. Auf der A7 von Ulm Richtung Füssenreute ist zwischen Nesselwang und Reinhardshoftunnel ein Unfall. Der Standstreifen ist blockiert. Auf der A8 von München Richtung Stuttgart staut es sich zwischen Leipheim und Kreuz Ulm-Elchingen auf 3 Kilometern mit einem Zeitverlust von bis zu 28 Minuten. Die neuesten Blitzer. Auf der Zöschlingsweiler Straße in Witteslingen und der Friedberger Straße in Eurasburg. Auf dem Schlossberg in Bobingen sowie auf der Waldstraße in Kettershausen. Auf der A96 bei Erkheim und der Augsburger Straße in Kaufbeuren. Gute Fahrt!
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1: Wir atmen durch die Nase, Schildkröten gerne auch mal durch den Po. Also im Winter, wenn es richtig kalt wird, können manche Schildkröten unter Wasser überleben, ohne an die Oberfläche zu kommen. Sie nehmen dann den Sauerstoff über eine spezielle Schleimhaut im After auf, also quasi durchs Hinterteil. Klingt verrückt, ist aber ein genialer Trick, um wochenlang unter Eis zu bleiben. So schaffen sie es, den ganzen Winter durchzutauchen, ohne zu ersticken, weil sie locker durch den Po atmen.
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5: Aktuell meldet Augsburg 15 Grad und trocken. Gersthofen ebenfalls 15 Grad. Pfaffenhausen 15 Grad und leicht bewölkt. Am Vormittag zeigt sich über Augsburg, Nordschwaben und dem Allgäu die Sonne. Bis zum Nachmittag ist es vielfach sonnig und warm mit 24 bis 26 Grad. In der Nacht bilden sich örtlich Nebelfelder, besonders in feuchten Tallagen. Morgen dominiert erneut freundliches Wetter mit viel Sonne. Am Freitag zeigt sich der Himmel deutlich grauer. Mit 14 bis 19 Grad ist es spürbar kühler und zeitweise fällt Regen. Zum Wochenende hin lockert die Bewölkung wieder auf.
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5: Bei uns immer die wichtigsten Verkehrsmeldungen zuerst. A7 Ulm Richtung Füssenreute ist zwischen Nesselwang und Reinhardshoftunnel die Unfallstelle geräumt. Vorsicht auf der A8 München Richtung Stuttgart zwischen Leipheim und Kreuz Ulm-Elchingen. Eine ungesicherte Unfallstelle mit einem querstehenden Fahrzeuggespann blockiert den linken, mittleren und rechten Fahrstreifen. Der Verkehr wird über den Standstreifen geleitet. Zwischen Leipheim und Kreuz Ulm-Elchingen stehen 3 Kilometer Stau, zwischen Günzburg und Kreuz Ulm-Elchingen 4 Kilometer. Der Zeitverlust beträgt bis zu 1 Stunde und 39 Minuten. Auf der B10 Ulm Richtung Augsburg ist in Neu-Ulm zwischen der Überleitung Adenauerbrücke und dem Ortsausgang der Standstreifen wegen eines Unfalls blockiert. Die neuesten Blitzer. Auf der Zöschlingsweiler Straße in Wittislingen, auf der Friedberger Straße in Eurasburg sowie am Schlossberg in Bobingen. Auf der Spöttinger Straße in Landsberg, auf der Augsburger Straße in Kaufbeuren sowie auf der A96 bei Erkheim. Kommt gut ans Ziel.
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2: Ich bin Moritz Einzel. Die Arbeitslosigkeit in Bayern bleibt auf hohem Niveau. Im September ist die Zahl der Arbeitslosen zwar um über 3.000 auf etwa 330.000 gesunken, das ist saisonal üblich. Im Vergleich zum Vorjahr sind aber mehr Menschen ohne Job. Die Quote liegt bei 4,2%. Deutschlandweit sind aktuell etwas weniger als 3 Millionen Menschen arbeitslos gemeldet. Der Tankrabatt startet ab Mitternacht. Die Steuer auf Kraftstoff sinkt um fast 17 Cent pro Liter. Der Branchenverband Fuels und Energie rechnet mit vollständiger Weitergabe. Grund sei der starke Wettbewerb der rund 14.000 Tankstellen, so ein Sprecher. Bis der günstige Sprit überall ankommt, kann es ein paar Tage dauern, denn die Tanks sind noch voll mit teurem Diesel und Benzin. Spaß an der Arbeit. Einer YouGov-Umfrage zufolge ist das mittlerweile seltener der Fall. 6 von 10 Menschen arbeiten laut der HDI-Berufsstudie nur wegen des Geldes. Tanja Wagner berichtet.
3: Über die Hälfte der Befragten würde lieber sofort mit dem Arbeiten aufhören, wenn sie es sich leisten könnten. Fachleute sprechen von einem Wertewandel in der Einstellung zur Arbeit. Der Einsatz künstlicher Intelligenz in den Unternehmen spielt eine große Rolle. Nur ein Viertel sieht sich dadurch entlastet. Dagegen glauben 4 von 10 Befragten, dass die KI über kurz oder lang Jobs kostet.
2: Das Berufungsgericht in Budapest hat die Haftstrafe für die non-binäre Maya T. aus Jena von 8 Jahren auf 7 Jahre verringert. Maya T. war wegen schwerer Angriffe auf mutmaßliche Rechtsextremisten 2023 in Ungarn angeklagt. Für Aufmerksamkeit gesorgt hatte der Fall auch, weil das Bundesverfassungsgericht feststellte, dass die Auslieferung rechtswidrig war. Die meisten Menschen ab 65 Jahren finden in ihrer Umgebung alles, was sie im Alltag brauchen. Einkaufsmöglichkeiten, Arztpraxen, Apotheken und einen gut erreichbaren Nahverkehr. Laut Auswertung des Deutschen Zentrums für Altersfragen sieht es weniger gut bei den Wohnungen aus. Weniger als 6% sind weitgehend barrierefrei.
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4: Aktuell meldet Augsburg-Haunstetten 16 Grad und trocken. Petersdorf 16 Grad und Bad Hindelang 17 Grad. An diesem Mittwochvormittag, dem 30. September, zeigt sich der Himmel bei uns freundlich und nahezu windstill. Bis zum Nachmittag setzt sich verbreitet die Sonne durch mit 20 bis 26 Grad. In der Nacht bilden sich örtlich Nebel- oder Wolkenfelder, vor allem in Tal- und Donaulagen. Morgen ist es wieder freundlich mit Sonne und Höchstwerten zwischen 18 und 24 Grad. Am Freitag zeigt sich der Himmel meist grau, vereinzelt fällt Regen. Zum Wochenende zeichnen sich für Augsburg, Nordschwaben und das Allgäu wieder freundliche Abschnitte ab.
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4: Bei uns kommen immer die wichtigsten Verkehrsmeldungen zuerst. Auf der A8 München Richtung Stuttgart sind zwischen Leipheim und Kreuz Ulm-Elchingen linker, mittlerer und rechter Fahrstreifen blockiert. Dort besteht Gefahr durch eine ungesicherte Unfallstelle, ein Fahrzeuggespann steht quer und der Verkehr wird über den Standstreifen geleitet. Zwischen Günzburg und Kreuz Ulm-Elchingen stehen 11 Kilometer Stau mit bis zu 1 Stunde und 35 Minuten Zeitverlust. Vorsicht zwischen Odelshausen und Rastplatz Adelshauser Berg Nord. Reifenteile liegen auf der Fahrbahn. Die neuesten Blitzer. Auf der B16 bei Rhein, auf der Friedberger Straße in Eurasburg, auf dem Schlossberg in Bobingen, auf der Augsburger Straße in Kaufbeuren sowie auf der A96 bei Erkheim. Fantasy wünscht euch eine gute Fahrt.
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0: beruhigt mal mit einer freundlichen Frage. Wo kann man denn so einen Wasserspiegel kaufen?
1: Baumarkt, Möbelhaus.
0: Hast du einen Wasserspiegel?
1: Ja.
0: Für was nutzt du die Wasserspiegel?
1: Zum Angucken, wie ich aussehe.
0: Wo hast du überall einen Wasserspiegel?
1: An meinem Schminktisch, an meiner Tür so im Rum und ich habe noch einen an meiner Wand und an meinem Schrank.
0: Bitte? Wie viele Wasserspiegel hast du denn?
1: Mein ganzes Wasserspiegel, ich finde sie schön.
0: Damit zurück ins Fantasy-Sendestudio.
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1: Die aktuellen Wetterwerte. Augsburg wolkenlos bei 17 Grad, Friedberg 17 Grad und Dirlewang 21 Grad und trocken. Heute Vormittag zeigt sich über Augsburg, Nordschwaben und dem Allgäu heiter bis sonnig. Bis zum Nachmittag ist es warm bei 20 bis 26 Grad. Später ist es meist freundlich. In der Nacht und am frühen Morgen geht es auf 7 bis 11 Grad zurück. Örtlich bildet sich Nebel. Morgen ist es freundlich mit viel Sonne. Am Freitag deutlich grauer und stellenweise nass. Zum Wochenende hin gibt es wieder freundlichere Abschnitte. In höheren Lagen ist es dabei wechselhafter.
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1: Bei uns immer die wichtigsten Verkehrsmeldungen zuerst. Vorsicht auf der A7 Ulm Richtung Füssenreute zwischen Betzigau und Dreieck Allgäu. Gegenstände liegen auf der Fahrbahn. Auf der A8 München Richtung Stuttgart stehen zwischen Günzburg und Kreuz Ulm-Elchingen 6 Kilometer Stau mit bis zu einer Stunde und 2 Minuten Zeitverlust. Zwischen Günzburg und Leipheim 5 Kilometer Stau mit bis zu 55 Minuten Zeitverlust. Zwischen Leipheim und Kreuz Ulm-Elchingen ist ein Unfall. Der linke, mittlere und rechte Fahrstreifen sind blockiert. Es besteht Gefahr durch eine ungesicherte Unfallstelle. Der Verkehr wird über den Standstreifen geleitet und ein Fahrzeuggespann steht quer. Auf der A96 München Richtung Lindau ist zwischen Holzgünz und Memmingen-Ost ein liegengebliebenes Fahrzeug. Der Standstreifen ist blockiert. Die neuesten Blitzer. Auf der Hans-Böckler-Straße in Augsburg und auf der Maria-Eich-Straße in Eichach. Auf der Friedberger-Straße in Eurasburg sowie am Schlossberg in Bobingen. Auf der B32 bei Opfenbach, auf der Lindauer Straße in Kempten und auf der Altstädter Straße in Sonthofen. Gute Fahrt!
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1: Wer erwischt heute einen richtig guten Tag und kann diese 9 richtigen von gestern knacken? Wer wird All-Star-Champion und schnappt sich das neue iPhone 18 Pro? Darum geht es bei uns. 30 Sekunden Zeit, so viele richtige Antworten wie möglich. Heute bei mir Romina aus Augsburg. Hey, guten Morgen.
2: Hi.
1: Wie sehr wünschst du dir ein neues Handy?
2: Ganz, ganz arg, weil mein Handy ist wirklich am Verrecken. Das hängt nur noch, ich krieg wirklich einen Tobsuchtsanfall.
1: Ja, und das ist so ein iPhone 18 Pro, das wäre natürlich absoluter Luxus, gell?
2: Ja, klar.
1: Dann kommt hier dein Buchstabe.
2: Ja.
3: P.
2: Okay.
1: Bist du bereit?
2: Ja.
1: Dann bitte eine Stadt mit P.
2: Pauli.
1: Dann ein Land.
2: Paraguay.
1: Eine Automarke.
2: Punto.
1: Das finde ich in der Küche.
2: Pürierstab.
1: Ein Tier.
2: Papagei.
1: Im Büro.
2: Papier.
1: Ein Musikinstrument.
2: Scheiße.
1: Und das waren die 30 Sekunden.
2: Oh, fuck.
1: Das wäre jetzt zum Beispiel die Posaune gewesen und das Piano.
2: Ja, klar. Oh, Mann.
1: Romina, das waren
2: voll
1: 6 richtige.
2: Oh, scheiße.
1: Es war trotzdem super gut abgeliefert von dir.
2: Wunderbar. Super, danke.
1: Also, es bleibt bei den 9 richtigen. Wer kann das toppen? Anmelden, fantasy.de. Und morgen um diese Zeit wird wieder gezockt.
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2: Ich bin Moritz Einzel. Die steigende Zahl älterer Menschen treibt die Pflegekosten seit Jahren in die Höhe. Bis zuletzt haben Union und SPD über Änderungen in dem Bereich gerungen. Jetzt hat das Bundeskabinett einen Kompromiss erzielt. Vor allem sollen steigende Beiträge verhindert werden. Der Beitragssatz liegt nach der jüngsten Erhöhung bei 3,6% der beitragspflichtigen Einnahmen, bei Kinderlosen bei 4,2%. München bleibt für Studierende in Sachen Wohnen die teuerste Stadt. Das zeigt der Studentenwohnreport 2026 vom Institut der Deutschen Wirtschaft. Eine 30 Quadratmeter Musterwohnung kostet warm rund 880 Euro, ein WG-Zimmer nur 30 Euro weniger. Auch in anderen bayerischen Städten sind die Mieten hoch. In Würzburg zahlen Studierende 620 Euro, in Regensburg 584 Euro. Schreck an Bord eines Flugzeugs von Dubai nach Tel Aviv. Aus dem Flieger ist Medienberichten zufolge wegen einer Prügelei zwischen den Piloten ein Notsignal gesendet worden. Der Fly-Dubai-Flug wurde nach Saudi-Arabien umgeleitet. Angeblich wollte der ukrainische Co-Pilot den russischen Piloten daran hindern, sich selbst zu verletzen. Aus Sicherheitsgründen stiegen israelische Kampfjets auf. Der Arbeitsmarkt in Bayern tritt weitgehend auf der Stelle. Immerhin, im September waren weniger Menschen arbeitslos als im August. Allgemein bleibt die Arbeitslosigkeit aber auf einem hohen Niveau. Janina Singer berichtet.
3: Wie zu dieser Jahreszeit üblich ist die Zahl der Arbeitslosen in Bayern im September um über 3.000 zurückgegangen auf jetzt 330.844. Allerdings sind mehr Menschen ohne Job als letztes Jahr. Die Arbeitslosenquote liegt nahezu unverändert bei 4,2%.
2: Der alternative Nobelpreis geht in diesem Jahr ausschließlich an Frauen und von Frauen geführte Organisationen, die sich für Menschenrechte und eine gerechtere Verteilung von Macht stark machen. Unter anderem eine US-Informatikerin, die für Fairness in der Entwicklung künstlicher Intelligenz kämpft. Mit der Auszeichnung werden seit 1980 Aktivistinnen und Aktivisten geehrt, die nicht im Fokus der Weltöffentlichkeit stehen.
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4: Derzeit in Augsburg 19 Grad. Velden 19 Grad und wolkenlos. Babenhausen 22 Grad und leicht bewölkt. Bei uns ist es zwischen Donau und den Alpen am Mittag sonnig und warm. Bis zum Nachmittag zeigt sich der Himmel freundlich, der Wind weht nur schwach und die Höchstwerte liegen zwischen 24 und 26 Grad. In der Nacht ziehen Wolken auf, in den Donautälern kann sich Nebel bilden. Morgen lockert es bei uns wieder auf mit Sonne und Temperaturen zwischen 23 und 24 Grad. Am Freitag zeigt sich der Himmel deutlich grauer und zeitweise regnerisch. Zum Wochenende hin gibt es wieder freundlichere Abschnitte.
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4: Bei uns immer die wichtigsten Verkehrsmeldungen zuerst. Vorsicht auf der A7 Ulm Richtung Füssenreute zwischen Kreuz Memmingen und Memmingen Süd. Ein defekter Lastwagen blockiert den Standstreifen. Außerdem liegen Reifenteile auf der Fahrbahn. Auf der A96 München Richtung Lindau zwischen Holzgünz und Memmingen Ost steht ein liegengebliebenes Fahrzeug auf dem blockierten Standstreifen. Die neuesten Blitzer. Auf der Hans-Böckler-Straße in Augsburg sowie auf der Lindauer Straße in Kempten. Auf der Maria-Eich-Straße in Eichach und auf der B32 bei Opfenbach. Auf der Spöttinger Straße in Landsberg sowie auf der Altstädter Straße in Sonthofen. Fantasy wünscht euch eine gute Fahrt.
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1: Wichtig, KI ist kein Spaßclown. Nee, das funktioniert wirklich nur auf Ansage. Also wenn ihr wollt, dass KI lustig ist, dann müsst ihr das sagen. Ansonsten ist sie ungefähr so unterhaltsam wie ein Steuerformular. Also, wenn du willst, dass sie witzig ist, musst du sagen, bitte ironisch oder schreibst du einen Stand-Up-Comedian. Dann kommt auch was, das nie nur dein Taschenrechner zum Lachen bringt.
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12: Die aktuellen Wetterwerte. Augsburg trocken bei 20 Grad. Hollenbach 20 Grad und Erkheim 23 Grad. Gegen Mittag ist es bei uns freundlich und sonnig. In Augsburg, Nordschwaben und im Allgäu liegen die Werte zwischen 20 und 26 Grad. Bis zum Abend ist es meist klar. In der Nacht kann sich örtlich Nebel bilden und der Wind ist schwach. Morgen folgt ein freundlicher Tag mit viel Sonne. Am Freitag zeigt sich der Himmel deutlich grauer mit zeitweisem Regen und Temperaturen zwischen 13 und 18 Grad. Am Wochenende lockert es wieder auf und die Sonne kommt häufiger durch.
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12: Bei uns immer die wichtigsten Verkehrsmeldungen zuerst. A7 Ulm Richtung Füssen-Reute. Am Rastplatz Tannengarten ist die Einfahrt wegen Reinigungsarbeiten gesperrt. Vorsicht auf der B28 Neu-Ulm Richtung Hittestetten zwischen Senden und Dreieck Hittestetten. Gefahr durch ein verlorenes Holzbrett. Die neuesten Blitzer. In Augsburg auf der Steinernen Furt sowie auf der B466 bei Heinsfahrt. Auf der B16 bei Rhein, in Eichach auf der Maria-Eich-Straße und auf der B32 bei Opfenbach. In Kempten auf der Lindauer Straße und in Sonthofen auf der Altstädter Straße. Kommt gut ans Ziel.
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1: Ich bin Moritz Einzel. Ab Januar sollen kinderlose Mitglieder der Pflegeversicherung einen höheren Beitrag zahlen. Der Beitragssatz soll um 0,3 Punkte auf 0,9% angehoben werden. Das sieht eine Reform vor, die das Bundeskabinett auf den Weg gebracht hat. Neu geregelt werden auch Strafen bei Angriffen auf Busfahrer, Zugbegleiter, Polizei, Feuerwehr und Rettungsdienste. Hier steigen die Mindeststrafen teils erheblich. Die von Bundesfinanzminister Klingbeil geplante Steuer auf gezuckerte Getränke soll im nächsten Jahr rund 945 Millionen Euro einbringen, 2028 dann über 1 Milliarde. Das geht aus einem Gesetzentwurf hervor, über den die Rheinische Post berichtet. Im Bundesrat ist die Steuer umstritten, mehrere Länder und die Union fordern Änderungen. In anderen Ländern gibt es eine Zuckersteuer, einige Anbieter haben ihre Rezepturen geändert. Dramatische Szenen. Über den Wolken, ein Flugzeug auf dem Weg von den Vereinigten Arabischen Emiraten nach Tel Aviv hat ein Notfallsignal gesendet. Kampfflieger stiegen auf. Medienberichten zufolge war ein Streit zwischen den Piloten der Auslöser. Aus Tel Aviv, Sarah Lehmel.
2: Es ist die Rede von einer körperlichen Auseinandersetzung zwischen den Piloten im Cockpit. Der genaue Hintergrund ist allerdings noch unklar. Der israelische TV-Sender N12 berichtet, der Pilot sei russischer und der Co-Pilot ukrainischer Abstammung. Bei der Prügelei habe einer von ihnen sogar das Bewusstsein verloren.
1: Im Freistaat ist das Leben im September wieder spürbar teurer geworden. Die Inflationsrate stieg im Vergleich zum Vorjahresmonat um 3,2%. Damit liegt die Teuerungsrate weiter deutlich über dem 2%-Ziel der Europäischen Zentralbank. Ursächlich sind hier vor allem die Preise für Energie. Die für Nahrungsmittel stiegen moderat um 0,4%. Die Gasspeicher in Deutschland haben vergleichsweise niedrige Füllstände. Das hat Besorgnis ausgelöst. Jetzt reagiert Wirtschaftsministerin Reiche. In Absprache mit Kanzler Merz hat sie das bundeseigene Energieunternehmen SEFE angewiesen, bis Mitte Dezember 8 Terawattstunden Gas zu beschaffen und einzuspeichern. Die Speicher in Deutschland haben insgesamt ein Volumen von rund 247 Terawattstunden.
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3: Im Moment in Augsburg trocken bei 22 Grad. Dasing 22 Grad und Mindelheim 22 Grad. Mittags zeigt sich bei uns zwischen Donau und den Alpen die Sonne. Dazu ist es fast windstill bei 21 bis 25 Grad. Bis zum Abend bleibt es freundlich. In der Nacht ziehen Wolken auf, örtlich bildet sich Nebel und die Temperaturen gehen auf 6 bis 11 Grad zurück. Morgen gibt es zunächst einige Wolken, danach folgen längere sonnige Abschnitte. Am Freitag wird es deutlich trüber mit zeitweisem Regen, am Samstag lockert es erneut auf. Im Mindeltal und in den Stauden kann sich der Nebel länger halten.
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3: Bei uns immer die wichtigsten Verkehrsmeldungen zuerst. Auf der A7 von Füssenreute Richtung Ulm stehen zwischen Rastplatz Reudelberger Forst und Dreieck Hittestetten 5 Kilometer Stau mit einem Zeitverlust von bis zu 9 Minuten. Auf der A96 von München Richtung Lindau ist zwischen Stetten und Erkheim ein Lastwagen defekt. Vorsicht, Reifenteile liegen auf der Fahrbahn. Außerdem sind der Standstreifen und der rechte Fahrstreifen blockiert. Die neuesten Blitzer. Auf der B16 bei Rhein und auf der B466 bei Heinsfahrt. Auf der Maria-Eich-Straße in Eichach und auf der Steinernen Furt in Augsburg. Auf der Lindauer Straße in Kempten, auf der Altstädter Straße in Sonthofen sowie auf der B32 bei Opfenbach. Kommt gut an!
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1: Du stresst dich vor allem selbst, weil du gar nicht nett zu dir bist und eher so Sachen zu dir sagst oder denkst wie, Mann, jetzt mach doch mal und kriegst doch endlich fertig und wieso bist du so langsam? Dann versuch, das doch mal Schritt für Schritt zu ändern und rede nett und milde und ja, verständnisvoll mit dir. Und zum Beispiel sagst du dir dann, Viola, du machst das doch gut, du gibst dein Bestes, du schaffst das jetzt. Atme erstmal tief durch und dann Schritt für Schritt weiter. Und je mehr du so mit dir sprichst, desto sortierter werden deine Emotionen und du bringst dich vor allem wieder richtig gut auf Spur, ohne dass das Ganze viel Zeit kostet.
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10: Im Moment in Augsburg trocken bei 23 Grad. Ried 23 Grad und Kaufbeuren 23 Grad und leicht bewölkt. Am frühen Nachmittag gibt es bei uns zwischen Donau und den Alpen freundliches, warmes Wetter mit viel Sonne. Später ziehen nur wenige Wolken durch. In der Nacht ist es teils neblig und die Temperaturen gehen auf 7 bis 11 Grad zurück. Morgen ist es freundlich mit längeren sonnigen Abschnitten und Höchstwerten zwischen 23 und 25 Grad. Am Freitag zeigt sich der Himmel deutlich grauer, mit örtlich etwas Regen und auffrischendem Wind. Zum Wochenende gibt es wieder mehr freundliche Abschnitte. Im Mindeltal und in den Staulagen des Allgäus bleibt es jedoch wechselhaft.
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10: Bei uns immer die wichtigsten Verkehrsmeldungen zuerst. A7 Füssen-Reute Richtung Ulm. Zwischen Rastplatz Reudelberger Forst und Dreieck Hittistetten 5 Kilometer Stau mit bis zu 9 Minuten Zeitverlust. Vorsicht auf der A8 Stuttgart Richtung München. Zwischen Rastplatz Kirchholz und Dasing. Ein brennender PKW blockiert die Richtungsfahrbahn. Außerdem 2 Kilometer Stau mit bis zu 24 Minuten Zeitverlust. Die neuesten Blitzer auf der Universitätsstraße und der Steinernen Furt in Augsburg. Auf der B466 bei Heinsfahrt, auf der B16 bei Rhein sowie auf der Maria-Eich-Straße in Eichach. Auf der Lindauer Straße in Kempten sowie auf der B32 bei Opfenbach. Kommt gut an!
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1: Ich behaupte, früher hat es in Augsburg eine Tradition gegeben, dass jeder Bürger einmal im Leben einen Drachen steigen lassen musste, um das Stadtglück zu sichern.
2: Das ist so verrückt. Ich glaube, das ist ein Fakt.
1: Bist du dir sicher?
2: Ich bin mir nicht sicher, aber ich würde sagen, das klingt so surreal und das würde zu uns Augsburger, also zu uns Augsburger würde so gut passen, gell? Also, ich sag, das ist ein Fakt.
1: Nein, das ist Fake.
2: Aber es wäre cool, vielleicht sollten wir diese Tradition aufleben lassen.
1: Vielleicht, ab heute, ab sofort, einmal im Leben einen Drachen steigen lassen.
2: So sieht's aus.
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2: Ich bin Moritz Einzel. Das Kabinett hat sich auf eine Pflegereform geeinigt, um das Defizit der Pflegeversicherung in den Griff zu kriegen. Unter anderem soll ab dem neuen Jahr der Beitragszuschlag für kinderlose Menschen steigen. Er soll um 0,3 Punkte auf 0,9% angehoben werden, hat Gesundheitsminister Linnemann gesagt. Das ist nur ein erster Schritt. In der kommenden Woche will das Kabinett eine Pflegekommission einsetzen.
3: Es wird eine Kommission sein mit Experten, mit Wissenschaftlern, die das Ziel hat, bis Ende Januar 2027 einen Entwurf vorzulegen. Ein Entwurf, der die Pflege fit machen soll für die 30er Jahre.
2: Bis zum kommenden Sommer soll dann der zweite Schritt für die Pflegereform fertig sein. Eine Passagiermaschine der Fluggesellschaft Fly Dubai ist außerplanmäßig in Saudi-Arabien gelandet. Das Flugzeug war auf dem Weg von Dubai nach Tel Aviv in Israel. Medienberichten zufolge gab es eine körperliche Auseinandersetzung zwischen den Piloten. Der genaue Hintergrund ist noch unklar. Der Bürgermeister von Grafing bei München, Christian Bauer, ist tot. Er ist gestern Abend bei einer Sitzung im Rathaus zusammengebrochen. Der Rettungsdienst hat ihn ins Krankenhaus gebracht. Retten konnten die Ärzte ihn aber nicht mehr. Der CSU-Politiker war seit 2020 erster Bürgermeister der Stadt. Erst im März ist er mit knapp 61% der Stimmen wiedergewählt worden. Wirtschaftsministerin Reiche hat das staatseigene Energieunternehmen SEFE angewiesen, mehr Gas einzuspeichern. Hintergrund sind die vergleichsweise niedrigen Füllstände der Gasspeicher. SEFE erhielt nach eigenen Angaben die Anweisung, bis Mitte Dezember 8 Terawattstunden Gas zu beschaffen und einzuspeichern. Wieder gab und gibt es Behinderungen im S-Bahn-Verkehr in München. Grund dieses Mal ist nicht die Technik, sondern ein Notarzteinsatz am Ostbahnhof. Der war am Vormittag teilweise gesperrt. Die Sperre wurde inzwischen aufgehoben. Fahrgäste müssen aber noch mit Folgeverspätungen rechnen. Betroffen sind die Stammstrecke sowie das weitere S-Bahn-Netz mit den Linien S1 bis S8.
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4: Momentan messen wir in Augsburg klar und trocken bei 23 Grad. Fischach ebenfalls 23 Grad und Pfronten 24 Grad. Heute am frühen Nachmittag zeigt sich das Wetter bei uns über Augsburg, Nordschwaben und dem Allgäu freundlich mit viel Sonne und kaum Wind. Im weiteren Verlauf meist heiter und am Abend klar. In der Nacht kann sich örtlich Nebel bilden, besonders in den Tälern. In den kühleren Lagen sinken die Temperaturen auf 8 bis 11 Grad. Morgen ist es erneut sonnig und warm mit 23 bis 25 Grad am Nachmittag. Am Freitag ziehen mehr Wolken auf. Zeitweise ist leichter Regen möglich. Der Wind frischt im Allgäu auf. Und zum Wochenende hin lockert es wieder auf mit häufiger Sonne.
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4: Bei uns immer die wichtigsten Verkehrsmeldungen zuerst. Vorsicht auf der A8 München Richtung Stuttgart zwischen Dasing und Friedberg. Reifenteile liegen auf der Fahrbahn. Auf der A8 Stuttgart Richtung München zwischen Rastplatz Kirchholz und Dasing brennt ein PKW. Die Fahrbahn ist von 3 auf einen Fahrstreifen verengt. Das Stauende liegt hinter einer Kuppe. Dort sind 3 Kilometer Stau mit bis zu einer Stunde und 5 Minuten Zeitverlust. Die neuesten Blitzer. In Augsburg auf der Universitätsstraße und der Steinernen Furt. Am Stadtberg in Dillingen und auf der B16 bei Rhein. Auf der B466 bei Heinsfahrt, in Bobingen auf der Max-Fischer-Straße sowie in Kempten auf der Lindauer Straße. Fantasy wünscht euch eine gute Fahrt.
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1: Wie viele Beine hat eigentlich der Tausendfüßler? Es sind nicht 1000. Je nach Art haben sie zwischen 30 und 750 Beinchen, also mehr viele Füßler als 1000 Füßler. Der Name ist ein bisschen übertrieben, klingt aber halt besser als 384 Füßler. Und wichtig, sie haben immer eine gerade Zahl an Beinen, weil jedes Körpersegment ein Beinpaar hat. Außerdem würde man leicht kippen dann sonst, oder?
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13: Aktuell meldet Augsburg trocken bei 24 Grad. Kissing 24 Grad und Lauben 25 Grad und wolkenlos. Heute Nachmittag zeigt sich das Wetter bei uns über Augsburg, Nordschwaben und dem Allgäu heiter und warm. Im weiteren Verlauf ist es freundlich. Nachts kann in den Tal- und Beckenlagen örtlich Nebel aufziehen, bei Temperaturen zwischen 8 und 12 Grad. Morgen gibt es nach einem frischen Start viel Sonne und Temperaturen zwischen 23 und 25 Grad. Am Freitag ziehen mehr Wolken auf. Dazu gibt es zeitweise Regen bei deutlich kühleren Temperaturen. Zum Wochenende hin lockert es wieder auf und die Sonne zeigt sich häufiger.
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13: Bei uns immer die wichtigsten Verkehrsmeldungen zuerst. A8 Stuttgart Richtung München brennt zwischen Rastplatz Kirchholz und Dasing ein PKW. Die Fahrbahn ist von 3 auf 2 Fahrstreifen verengt und das Stauende liegt hinter einer Kuppe, bildet eine Gasse für Rettungs- und Einsatzfahrzeuge. Zwischen Rastplatz Kirchholz und Adelzhausen stehen außerdem 5 Kilometer Stau mit bis zu 9 Minuten Zeitverlust. Vorsicht auf der A96 Lindau Richtung München auf Höhe Kreuz Memmingen. Auf dem rechten Fahrstreifen liegt ein orangener Helm. Auf der B300 Augsburg Richtung Eichach stehen zwischen Dasing West und A8 Dasing 1 Kilometer Stau mit bis zu 14 Minuten Zeitverlust. Die neuesten Blitzer auf der B466 bei Heinsfahrt sowie am Stadtberg in Dillingen. In Augsburg auf der Universitätsstraße und der Steinernen Furt sowie auf der Max-Fischer-Straße in Bobingen. Kommt gut ans Ziel.
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1: Wer erwischt heute einen richtig guten Tag und kann diese 9 richtigen von gestern knacken? Wer wird All-Star-Champion und schnappt sich das neue iPhone 18 Pro? Darum geht es bei uns. 30 Sekunden Zeit, so viele richtige Antworten wie möglich. Heute bei mir Romina aus Augsburg. Hey, guten Morgen.
2: Hi.
1: Wie sehr wünschst du dir ein neues Handy?
2: Ganz, ganz arg, weil mein Handy ist wirklich am Verrecken. Das hängt nur noch, ich krieg wirklich einen Tobsuchtsanfall.
1: Ja, und das ist so ein iPhone 18 Pro, das wäre natürlich absoluter Luxus, gell?
2: Ja, klar.
1: Dann kommt hier dein Buchstabe.
2: Ja.
3: P.
2: Okay.
1: Bist du bereit?
2: Ja.
1: Dann bitte eine Stadt mit P.
2: Pauli.
1: Dann ein Land.
2: Paraguay.
1: Eine Automarke.
2: Punto.
1: Das finde ich in der Küche.
2: Pürierstab.
1: Ein Tier.
2: Papagei.
1: Im Büro.
2: Papier.
1: Ein Musikinstrument.
2: Scheiße.
1: Und das waren die 30 Sekunden.
2: Oh, fuck.
1: Das wäre jetzt zum Beispiel die Posaune gewesen und das Piano.
2: Ja, oh, Mann.
1: Romina, das waren
2: voll
1: 6 richtige.
2: Oh, scheiße.
1: Es war trotzdem super gut abgeliefert von dir.
2: Wunderbar, super, danke.
1: Also, es bleibt bei den 9 richtigen. Wer kann das toppen? Anmelden, fantasy.de, und morgen um diese Zeit wird wieder gezockt.
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2: Ich bin Moritz Einzel. Das Deutschland-Ticket wird wieder teurer. Statt wie bisher 63 Euro kostet das Ticket ab dem kommenden Jahr 66,80 Euro. Das meldet die Rheinische Post und beruft sich auf den zuständigen Koordinierungsrat von Bund, Ländern und Verkehrsbranche, der heute tagt. Dass das Ticket wieder teurer wird, liegt an den Personal-, Energie- und Betriebskosten der Verkehrsbranche. Hohe Energiepreise haben die Inflationsrate in Deutschland zum ersten Mal seit Ende 2023 wieder über die 3%-Marke getrieben. Die Verbraucherpreise waren im September um 3,3% höher als ein Jahr zuvor. Kraftstoffe und Haushaltsenergie sind sogar um fast 15% teurer geworden. Dabei haben Sorgen um die Ölversorgung wegen des Iran-Kriegs eine große Rolle gespielt. Die Bundesregierung hat eine Reform der gesetzlichen Pflegeversicherung auf den Weg gebracht. Mit dem Gesetzentwurf von Gesundheitsminister Linnemann soll die drohende finanzielle Schieflage abgewendet werden. Unter anderem wird der Zuschlag für Kinderlose angehoben. Es gäbe aber auch strukturelle Komponenten, so Linnemann.
3: Deswegen möchte ich nicht allein von einem Spargesetz sprechen. Beispielsweise Reha vor Pflege. Das ist das Motto in Zukunft. Im Rahmen der Pflegebegutachtung wird künftig konsequenter geprüft, ob eine Reha den Pflegebedarf spürbar besser senken kann.
2: In einem zweiten Schritt soll eine Expertenkommission über Strukturreformen in der Pflege beraten. Die Passagiere an Bord eines Fluges von Dubai nach Tel Aviv sind möglicherweise knapp einer Katastrophe entgangen. Es gab offenbar eine Prügelei zwischen den Piloten. Warum genau, ist noch unklar. Medien spekulieren über einen Suizidversuch. Es gab zwei Notrufsignale und die Maschine wurde nach Saudi-Arabien umgeleitet und landete dort. In Bayern stapeln sich die Einsprüche gegen Einkommensteuerbescheide. Das Finanzministerium meldet über 330.000 offene Einspruchsverfahren bis Ende Juni. Fast die Hälfte davon ist schon seit mehr als 2 Jahren in Bearbeitung. Die Grünen fordern eine verbindliche Höchstdauer für die Bearbeitung von Einsprüchen.
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4: Derzeit in Augsburg. Göggingen wolkenlos bei 24 Grad. Eurasburg 24 Grad und Ettringen 24 Grad. Der Nachmittag zwischen Donau und den Alpen ist freundlich, sonnig und nahezu windstill. Zum Abend ziehen nur wenige Wolken auf. In der Nacht kann sich in feuchten Tallagen Nebel bilden und mit 7 bis 11 Grad ist es deutlich kühler. Morgen ist es zunächst frisch, dann scheint wieder häufig die Sonne und die Temperaturen liegen bei 23 bis 25 Grad. Am Freitag zeigt sich der Himmel grauer und zeitweise regnerisch. Die Temperaturen gehen spürbar zurück. Zum Wochenende lockert die Bewölkung wieder auf, die Sonne zeigt sich häufiger, wobei der Wetterwechsel in den alpennahen Lagen ausgeprägter ist als in den windoffenen Bereichen.
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4: Bei uns immer die wichtigsten Verkehrsmeldungen zuerst. Auf der A8 Stuttgart Richtung München stehen zwischen Rastplatz Kirchholz und Dasing 5 Kilometer Stau. Dort brennt ein Personenkraftwagen. Die Fahrbahn ist von 3 auf 2 Fahrstreifen verengt. Das Stauende liegt hinter einer Kuppe. Bitte bildet eine Rettungsgasse. Der Zeitverlust beträgt bis zu 10 Minuten. Zwischen Rastplatz Kirchholz und Adelzhausen stehen ebenfalls 5 Kilometer Stau. Auf der B300 Augsburg Richtung Eichach zwischen Dasing Nord und A8 Dasing steht 1 Kilometer Stau mit bis zu 10 Minuten Zeitverlust. Vorsicht auf der B12 Kempten Richtung Buchloe zwischen Kempten in Kempten und Kraftesried. Gefahr durch eine Ölspur. Die neuesten Blitzer. Auf der B466 bei Heinsfahrt sowie am Stadtberg in Dillingen. In Augsburg auf der Universitätsstraße und am oberen Schleißweg sowie auf der Max-Fischer-Straße in Bobingen. Gute Fahrt.
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0: Freak mir mit einer freundlichen Frage. Und zwar, ein neuer Trend geht um unter Bergsteigern, da haben alle fette Eispickel.
1: Hab auch einen Pickel.
0: Was sagst du dazu, dass sie alle Eispickel haben?
1: Gesünder ernähren, vielleicht mehr Wasser trinken, 2 bis 3 Liter am Tag.
2: Die Süßigkeiten essen.
0: Ja, die laufen ganz stolz mit ihren Eispickel rum durch die Gegend.
3: Mach ich auch manchmal, wenn ich keine Lust habe, die abzudecken.
0: Ja, die sagen, Eispickel gehört einfach dazu zum Bergsteigen.
2: Oh. Zum Hautarzt.
0: Damit zurück ins Fantasy-Sendestudio.
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12: Momentan messen wir in Augsburg-Inningen 25 Grad, Adelshausen 24 Grad und wolkenlos, sowie Memmingen 26 Grad. Der Nachmittag zwischen Donau und den Alpen ist freundlich mit Sonne und lockeren Wolken. Auch heute Abend hält das freundliche Wetter, bevor in der Nacht örtlich Nebel aufzieht und die Werte auf 8 bis 12 Grad sinken. Morgen scheint wieder häufig die Sonne. Mit 23 bis 25 Grad ist es angenehm warm. Am Freitag zeigt sich der Himmel deutlich grauer, zeitweise fällt Regen und der Wind frischt auf. Zum Wochenende hin lockert es wieder auf. In Tallagen bleibt Nebel örtlich ein Thema.
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12: Bei uns immer die wichtigsten Verkehrsmeldungen zuerst. A7 Füssen-Reute Richtung Ulm. Zwischen Füssen und Nesselwang 2 Kilometer Stau mit bis zu 9 Minuten Zeitverlust. Auf der A8 Stuttgart Richtung München. Zwischen Rastplatz Kirchholz und Dasing 5 Kilometer Stau mit bis zu 10 Minuten Zeitverlust. Dort brennt ein PKW. Die Fahrbahn ist von 3 auf 2 Fahrstreifen verengt. Das Stauende liegt hinter einer Kuppe. Außerdem laufen Reinigungsarbeiten mit derselben Verengung bis 30. September 2026, ungefähr 19 Uhr. Auf der A96 Lindau Richtung München zwischen Erkheim und Rastplatz Kammlachtal Süd ist die Richtungsfahrbahn nach einem Unfall blockiert, bildet eine Rettungs- und Einsatzfahrzeuggasse. Vorsicht! Auf der B12 Kempten Richtung Buchlohe zwischen Kempten in Kempten und Kraftesried wegen einer Ölspur. Die neuesten Blitzer in Augsburg auf der Universitätsstraße sowie in Dillingen am Stadtberg. In Bobingen auf der Max-Fischer-Straße sowie in Memmingen am Kaisergraben. Kommt gut ans Ziel!
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2: Ich bin Moritz Einzel. Volkswagen hat fast alle seine Tarifverträge gekündigt. Aus Sicht des Unternehmens müssten verschiedene Regelungen wegen des Kostendrucks angepasst werden, teilte der Autohersteller mit. Die IG Metall sprach von einem üblen Foul an der Belegschaft. Ihr zufolge könnte unter anderem eine Regel betroffen sein, die den Beschäftigten die Wahl zwischen zusätzlichen freien Tagen oder mehr Geld gibt. Wer mit dem Deutschland-Ticket Bus oder Bahn fährt, der muss ab dem nächsten Jahr tiefer in den Geldbeutel greifen. Ab dem 1. Januar soll das bundesweit gültige Ticket 66,80 Euro im Monat kosten, also fast 4 Euro mehr als jetzt. Das hat der zuständige Koordinierungsrat entschieden, wie es aus Teilnehmerkreisen heißt. Mittlerweile ist es bereits die dritte Erhöhung. Als das Ticket im Mai 2023 eingeführt wurde, kostete es noch 49 Euro. Wo wir gerade von teuer sprechen, hohe Energiepreise haben die Inflationsrate in Deutschland zum ersten Mal seit Ende 2023 wieder über die 3%-Marke getrieben. Die Verbraucherpreise waren im September um 3,3% höher als ein Jahr zuvor. Kraftstoffe und Haushaltsenergie sind sogar um fast 15% teurer geworden. Das Kabinett hat die umstrittene Pflegereform gebilligt. Die Zusatzbeiträge für Kinderlose werden ab Januar von 0,6 auf 0,9% steigen. Für pflegende Angehörige soll es keine Abstriche geben, so Gesundheitsminister Linnemann.
3: Gerade auch die Angehörigen, die stützen das System. Und deswegen war es mir wichtig, dass wir nicht an die Rentenpunkte gehen, sondern das Signal senden, dass diese Menschen nicht nur für den Zusammenhalt wichtig sind, sondern auch das System als Ganzes stützen.
2: Künftig soll es mehr Präventionsangebote geben, um eine drohende Pflegebedürftigkeit abzuwenden. Mehr als 100 Jahre nach dem Tod des Komponisten Engelbert Humperdinck ist ein bisher unbekanntes Weihnachtslied von ihm aufgetaucht, ein Weihnachtswiegenlied. Es handelt sich nach Angaben von Humperdincks Heimatstadt Siegburg um ein nur einseitiges Manuskript, das sich lange in Familienbesitz befunden hat. Vor einiger Zeit habe Humperdinck Urenkel Lothar Witte es dem Stadtarchiv geschenkt.
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4: Momentan Augsburg, Hauenstetten trocken bei 25 Grad, Langenneufnach 27 Grad und klar. Außerdem Trunkelsberg 26 Grad. Heute, Mittwoch, den 30. September, scheint kurz vor 4 über Augsburg, Nordschwaben und dem Allgäu die Sonne. Bis zum Abend ist es freundlich und in der Nacht sinken die Werte in den kühleren Lagen auf 8 bis 11 Grad. Morgen gibt es erneut viel Sonne bei 24 bis 26 Grad. Am Freitag ist es deutlich grauer, zeitweise fällt Regen und der Wind frischt auf. Zum Wochenende hin lockern die Wolken wieder auf, freundliche Abschnitte setzen sich durch. Nachts kühlen Donautal und Ostallgäu stärker aus, während Augsburg-Stadt vergleichsweise mild ist.
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4: Bei uns immer die wichtigsten Verkehrsmeldungen zuerst. A8 Stuttgart Richtung München ist zwischen Rastplatz Kirchholz und Dasing wegen Reinigungsarbeiten von 3 auf 2 Fahrstreifen verengt. Das Stauende liegt hinter einer Kuppe, voraussichtlich bis etwa 19 Uhr. A7 Füssen-Reute Richtung Ulm steht zwischen Füssen und Nesselwang auf 2 Kilometern mit bis zu 9 Minuten Zeitverlust. Auf der A96 Lindau Richtung München ist zwischen Erkheim und Rastplatz Kammlachtal Süd nach einem Unfall die Richtungsfahrbahn blockiert. Bitte bildet eine Gasse für Rettungs- und Einsatzfahrzeuge. Zwischen Holzgüns und Kohlbergtunnel stehen außerdem 3 Kilometer. Der Zeitverlust beträgt bis zu 47 Minuten. Vorsicht auf der B12 Kempten Richtung Buchlohe zwischen Kempten in Kempten und Kraftesried wegen einer Ölspur. Außerdem steht es auf der B16 Günzburg Richtung Donauwörth zwischen Donauwörth und Ausfahrt Donauwörth auf 1 Kilometer mit bis zu 10 Minuten Zeitverlust. Die neuesten Blitzer am Stadtwerk in Dillingen, auf der Wertinger Straße in Zusmarshausen, auf der AIC12 bei Kissing und auf der Egerländer Straße in Königsbrunn, auf der Max-Fischer-Straße in Bobingen sowie am Kaisergraben in Memmingen und auf der Hans-Böckler-Straße in Sonthofen. Gute Fahrt!
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1: Hast du schon mal die KI gefragt? Hä? Fehlt da noch was? Also folgende Situation. Die KI gibt dir, was du willst, aber nicht immer, was du auch brauchst. Deswegen frag doch mal nach, habe ich was vergessen? Verstehst du überhaupt, was ich meine? Und plötzlich wird sie zu deiner Co-Autorin, die richtig den Überblick hat. Gerade bei Präsentationen oder Konzepten wirklich so ein echter Game-Changer.
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13: Aktuell meldet Augsburg trocken bei 25 Grad. Aichach 25 Grad und Oberstdorf 25 Grad. Bei uns zwischen Donau und den Alpen ist der Nachmittag freundlich, mit viel Sonne und kaum Wind. Auch heute Abend hält das freundliche Wetter bei 24 bis 26 Grad an. In der Nacht ziehen mehr Wolken durch. Die Temperaturen sinken auf 7 bis 11 Grad. Und in den höheren Lagen des Allgäus ist es etwas frischer als in den Städten. Morgen scheint erneut häufig die Sonne. Am Freitag zeigt sich das Wetter deutlich grauer und wechselhafter. Zum Wochenende hin lockert es wieder auf.
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13: Bei uns immer die wichtigsten Verkehrsmeldungen zuerst. Auf der A96 Lindau Richtung München stehen zwischen Holzgünz und Rastplatz Kammlachtal Süd 7 Kilometer Stau, sowie zwischen Rastplatz Burgacker und Kohlbergtunnel 8 Kilometer. Zwischen Holzgünz und Erkheim gab es einen Unfall, der Standstreifen ist blockiert. Der Zeitverlust beträgt bis zu 1 Stunde und 35 Minuten. Auf der B12 Kempten Richtung Buchlohe besteht zwischen Kempten in Kempten und Kraftisried Gefahr durch eine Ölspur. Auf der B16 Günzburg Richtung Donauwörth staut es sich zwischen Donauwörth und der Ausfahrt Donauwörth auf 1 Kilometer. Die neuesten Blitzer auf der Wertinger Straße in Zusmarshausen und auf der AIC 12 bei Kissing. Auf der Max-Fischer-Straße in Bobingen sowie am Kaisergraben in Memmingen. Auf der B12 bei Kraftisried und in Sonthofen auf der Hans-Böckler-Straße. Gute Fahrt!
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2: Ich bin Moritz Einzel. Auf einem Flug von Dubai nach Israel ist nach Angaben der israelischen Regierung gerade so ein Terroranschlag verhindert worden. Verteidigungsminister Katz sprach vom Versuch eines dschihadistischen Anschlags. Ein Co-Pilot soll Medienberichten zufolge den Piloten im Cockpit mit einem Messer angegriffen und verletzt haben. Er soll geplant haben, die Maschine mit rund 180 Menschen an Bord zum Absturz zu bringen. Mit Hilfe von Passagieren konnte das Flugzeug aber wieder unter Kontrolle gebracht werden. Die Maschine landete in Saudi-Arabien. Das Deutschland-Ticket im Nahverkehr wird teurer. Ab dem Jahreswechsel kostet es 66,80 Euro. Das hat der zuständige Koordinierungsrat entschieden. Wie denken Fahrgäste drüber?
3: Ich finde es relativ günstig, nach wie vor, weil wenn man überlegt, was man halt damit fahren kann in ganz Deutschland.
4: Ich bin der Meinung, dass es sich immer noch lohnt, auch wenn es halt schon wieder teurer wird.
5: Ich würde es trotzdem behalten, kann es mir auch leisten, deswegen unterstütze ich das dann einfach gerne, wenn es das weiterhin gibt.
6: Wohin soll es gehen? Also wann ist irgendwann die Grenze? Wann hört es auf? Wann wird es weniger teuer? Weil es ist schon teuer.
2: Bisher kostete das Deutschland-Ticket 63 Euro. Der Autobauer Volkswagen hat den Großteil seiner Tarifverträge gekündigt. Hintergrund ist der Sparkurs des Konzerns. Volkswagen teilte mit, verschiedene Regelungen in den Tarifverträgen müssten mit Blick auf den aktuellen Kostendruck angepasst werden. Von der IG Metall hieß es, das sei ein übles Foul an der Belegschaft. Wenn die Innenminister der Länder zur Innenministerkonferenz zusammenkommen, müssen sie in Zukunft nicht mehr einstimmig entscheiden. Ab sofort gilt etwas als beschlossen, wenn es mindestens 13 der 16 Stimmen erhält. Der Schritt ist mit Blick auf einen möglichen AfD-Innenminister schon länger diskutiert worden. In Sachsen-Anhalt will die Partei den nächsten Ministerpräsidenten stellen. Die Fußball-Bundesliga der Frauen hat den Verkauf ihrer TV-Rechte gestartet, erstmals eigenständig ohne den DFB. Zur Debatte steht dabei, ob ein revolutionäres Playoff-Modell für Meisterschaft und Aufstieg eingeführt werden soll. Meister Bayern München und Vizemeister Wolfsburg wehren sich dagegen.
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7: Im Moment in Immenstadt 24 Grad und wolkenlos. Augsburg 25 Grad und trocken. Inchenhofen ebenfalls 25 Grad. Heute am Nachmittag zeigt sich der Himmel über Augsburg, Nordschwaben und dem Allgäu vielfach heiter. Bis zum Abend ist es freundlich. In der Nacht kann sich besonders in den Tälern örtlich Nebel halten. Die Werte sinken auf etwa 8 bis 12 Grad. Morgen ist es nach frischem Start wieder sonnig und warm, mit rund 20 bis 25 Grad. Am Freitag ziehen mehr Wolken auf, dazu fällt zeitweise Regen. Und am Wochenende lockert es wieder häufiger auf. Insgesamt ist die Tendenz aber etwas kühler.
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7: Bei uns immer die wichtigsten Verkehrsmeldungen zuerst. Vorsicht auf der A8 von Stuttgart Richtung München. Zwischen Zusmarshausen und Adelsried blockiert ein Rad den rechten Fahrstreifen. Zwischen Leipheim und Günzburg liegt eine Gummimatte auf der Fahrbahn. Auf der A96 von Lindau Richtung München staut sich der Verkehr zwischen Holzgünz und Rastplatz Kammlachtal Süd auf 7 Kilometern mit bis zu einer Stunde und 35 Minuten Zeitverlust. Zwischen Holzgünz und Erkheim ist nach einem Unfall der Standstreifen blockiert und zwischen Rastplatz Burgacker und Kohlbergtunnel staut es sich ebenfalls auf 7 Kilometern mit bis zu 35 Minuten Zeitverlust. Die neuesten Blitzer stehen auf der Wertinger Straße in Zusmarshausen sowie auf der AIC12 in Kissing, am Kaisergraben in Memmingen, auf der B12 bei Kraftesried und auf der Hans-Böckler-Straße in Sonthofen. Gute Fahrt!
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1: Ist dein Kopf voll und dein Körper angestrengt vom vielen, vielen Sitzen und du denkst einfach nicht dran, dir bei der Arbeit was Gutes zu tun? Dann trickst dich doch einfach mit folgender Mini-Routine aus. Du denkst dir einen Wenn-Dann-Satz aus. Zum Beispiel, wenn ich mir den nächsten Kaffee rauslasse, dann strecke ich mich und dehne Nacken und Schultern. Und ja, das machst du dann, wenn du den nächsten Kaffee rauslässt. Und wenn du das dann immer wieder machst, entwickelst du wie eine Art kleine Routine und tatsächlich reichen diese 20, 30 Sekunden mehrmals am Tag schon aus, um deinen Körper zu entlasten und auch deinen Kopf zu leeren. Ein ganz einfacher Trick, der wirkt.
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10: Aktuell meldet Augsburg wolkenlos bei 25 Grad. Königsbrunn leicht bewölkt bei 25 Grad und Bad Wörishofen 24 Grad. Bei uns zwischen Donau und den Alpen ist der frühe Abend freundlich. Später zeigt sich der Himmel meist klar, bevor sich in der Nacht örtlich Nebel bildet und die Temperaturen auf 8 bis 11 Grad sinken. Morgen gibt es nach einem frischen Start wieder viel Sonne, am Nachmittag bei 24 bis 26 Grad. Am Freitag ist es deutlich kühler und grauer, örtlich fällt zeitweise Regen, zum Wochenende hin lockert es wieder auf und die Sonne setzt sich häufiger durch.
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10: Bei uns immer die wichtigsten Verkehrsmeldungen zuerst. A96 Lindau Richtung München, zwischen Rastplatz Burgacker und Erkheim 5 Kilometer Stau, Zeitverlust von bis zu 11 Minuten. Und zwischen Rastplatz Burgacker und Kohlbergtunnel 7 Kilometer Stau, Zeitverlust von bis zu 35 Minuten. Die neuesten Blitzer. Auf der Wertinger Straße in Zussmarshausen, auf der AIC12 bei Kissing und auf der B12 bei Kraftisried. Kommt gut ans Ziel.
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1: Wer erwischt heute einen richtig guten Tag und kann diese 9 richtigen von gestern knacken? Wer wird All-Star-Champion und schnappt sich das neue iPhone 18 Pro? Darum geht es bei uns. 30 Sekunden Zeit, so viele richtige Antworten wie möglich. Heute bei mir Romina aus Augsburg. Hey, guten Morgen.
2: Hi.
1: Wie sehr wünschst du dir ein neues Handy?
2: Ganz, ganz arg, weil mein Handy ist wirklich am Verrecken. Das hängt nur noch, ich krieg wirklich einen Tobsuchtsanfall.
1: Ja, und das ist so ein iPhone 18 Pro, das wäre natürlich absoluter Luxus, gell?
2: Ja, klar.
1: Dann kommt hier dein Buchstabe.
2: Ja.
3: P.
2: Okay.
1: Bist du bereit?
2: Ja.
1: Dann bitte eine Stadt mit P.
2: Pauli.
1: Dann ein Land.
2: Paraguay.
1: Eine Automarke.
2: Punto.
1: Das finde ich in der Küche.
2: Pürierstab.
1: Ein Tier.
2: Papagei.
1: Im Büro.
2: Papier.
1: Ein Musikinstrument.
2: Scheiße.
1: Und das waren die 30 Sekunden.
2: Oh, fuck.
1: Das wäre jetzt zum Beispiel die Posaune gewesen und das Piano.
2: Ja, oh, Mann.
1: Romina, das waren 6 richtige.
2: Oh, scheiße.
1: Es war trotzdem super gut abgeliefert von dir.
2: Wunderbar, super, danke.
1: Also, es bleibt bei den 9 richtigen. Wer kann das toppen? Anmelden, fantasy.de, und morgen um diese Zeit wird wieder gezockt.
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2: Ich bin Moritz Einzel. Drama über den Wolken. An Bord eines Flugzeugs auf dem Weg von Dubai nach Israel ist offenbar knapp ein Terroranschlag verhindert worden. Während des Fluges hatte einer der Piloten auf seinen Kollegen mit einem Messer eingestochen. Laut Israels Ministerpräsident Netanyahu wollte er die Maschine mit 180 Passagieren an Bord wohl zum Absturz bringen. Ein Besatzungsmitglied und ein Passagier hätten den Angreifer überwältigt. Eine weitere Crew konnte den Flieger in Saudi-Arabien notlanden. Volkswagen hat im Streit um schärfere Sparmaßnahmen fast alle Tarifverträge gekündigt. Laut IG Metall sind es 10, darunter der wichtige Manteltarifvertrag. Als Grund nennt der Konzern den enormen Kostendruck. Aus Hannover, Morten Krüger.
3: Durch die fristgerechte Kündigung zum Jahreswechsel will VW verschiedene Regelungen in den Tarifverträgen nachverhandeln. Oder, wie VW sagt, mit Blick auf den Kostendruck anpassen. Erste Auswirkungen könnten Beschäftigte ab Januar spüren. Da kann es um Arbeitsbedingungen gehen, Arbeitszeit oder Zulagen. Nicht betroffen ist aber die vereinbarte Beschäftigungssicherung bis 2030.
2: Das Deutschland-Ticket wird im kommenden Jahr teurer. Statt 63 Euro wie bisher kostet es ab dem 1. Januar 66,80 Euro im Monat. Das hat der sogenannte Koordinierungsrat entschieden. Das Deutschland-Ticket ist ein bundesweit gültiges Monatsabo für Busse und Bahnen im öffentlichen Nah- und Regionalverkehr. Seit Jahren ist das Mainfrankentheater in Würzburg eine Dauerbaustelle. Die Sanierung wird jetzt wohl noch teurer als zuletzt angenommen. Waren 2018 noch 72 Millionen Euro veranschlagt worden, stand zuletzt mit 146 Millionen schon mehr als doppelt so viel im Raum. In einer Beschlussvorlage für den Stadtrat wird wegen erwarteter Baupreissteigerungen sogar mit 242 Millionen kalkuliert. Am 22. Oktober soll sich der Stadtrat damit befassen. Hiobs Botschaft für Bundestrainer Jürgen Klopp. Einen Tag vor dem dritten Nations League Gruppenspiel hat sich Nico Schlotterbeck im Abschlusstraining eine Knöchelverletzung zugezogen. Der Dortmunder Verteidiger fällt für den Rest der Länderspielpause aus. Die deutsche Fußballnationalmannschaft trifft morgen Abend in München auf Serbien.
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4: Derzeit in Augsburg, Firnhaberau, wolkenlos und trocken bei 24 Grad. Zusmarshausen 24 Grad und Waldhofen 25 Grad. Bei uns ist der frühe Abend freundlich. Später zeigt sich der Himmel meist klar. In der Nacht ist stellenweise Nebel möglich. Dabei sinken die Werte auf 7 bis 11 Grad. Morgen scheint bei uns erneut häufig die Sonne. Mit 24 bis 26 Grad ist es warm und der Wind frischt etwas auf. Am Freitag zeigt sich das Wetter wechselhafter. Im Allgäu fällt zeitweise Regen, während Nordschwaben freundlicher ist. Am Wochenende setzt sich wieder häufiger die Sonne durch.
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4: Bei uns immer die wichtigsten Verkehrsmeldungen zuerst. Auf der A7 Füssenreute Richtung Ulm zwischen Föhringen und Dreieck Hittstetten 3 Kilometer Stau mit bis zu 13 Minuten Zeitverlust. Außerdem zwischen Rastplatz Reudelberger Forst und Dreieck Hittstetten 5 Kilometer Stau mit bis zu 28 Minuten Zeitverlust. Auf der A96 Lindau Richtung München zwischen Rastplatz Burgacker und Erkheim 5 Kilometer Stau. Die neuesten Blitzer auf der Wertinger Straße in Zusmarshausen und auf der AIC 12 bei Kissing. In Königsbrunn auf der Gartenstraße und auf der B300 bei Krumbach. Auf der B12 bei Kraftisried sowie auf der OAL 23 bei Nesselwang. Fantasy wünscht euch eine gute Fahrt.
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2: Momentan teilen sich über 8 Milliarden Menschen diesen Planeten. Und es werden wirklich täglich mehr. Jede Sekunde kommen rund 2,5 neue Erdenbürger dazu. Das ist jetzt statistisch gesehen. Bis 2050 könnten es sogar rund 9,7 Milliarden sein. Da wird's dann ganz schön eng hier.
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8: Derzeit in Augsburg 23 Grad und leicht bewölkt. Meitingen 23 Grad, Memmingen 25 Grad und bedeckt. Zum frühen Abend wechseln bei uns Wolken und freundliche Abschnitte. Im weiteren Verlauf ist es in Augsburg, Nordschwaben und dem Allgäu trocken, bevor die Nacht mit 8 bis 11 Grad deutlich frischer ist. Morgen scheint häufig die Sonne. Am Nachmittag liegen die Temperaturen bei warmen 24 bis 26 Grad. Am Freitag ziehen mehr Wolken auf und im südlichen Teil der Region fällt zeitweise Regen. Zum Wochenende hin zeigt sich das Wetter wieder freundlicher und insgesamt mild.
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8: Bei uns immer die wichtigsten Verkehrsmeldungen zuerst. Auf der A7 Füssenreute Richtung Ulm stehen zwischen Föhringen und Dreieck Hittstetten 3 Kilometer, zwischen Rastplatz Tannengarten und Rastplatz Illerberg 4 Kilometer und zwischen Rastplatz Reudelberger Forst und Dreieck Hittstetten 5 Kilometer Stau. Der Zeitverlust beträgt bis zu 13, 14 bzw. 28 Minuten. Die neuesten Blitzer. Auf der AIC 12 bei Kissing und auf der Gartenstraße in Königsbrunn. Auf der B300 bei Krumbach sowie auf der B12 bei Kraftisried und auf der OAL 23 bei Nesselwang. Kommt gut ans Ziel!
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4: Ich bin Florian Klaus. Der Konflikt zwischen Volkswagen-Management und Arbeitnehmerseite spitzt sich zu. Der Autobauer hat den Großteil seiner Tarifverträge gekündigt. Zur Begründung hieß es, dass wegen des hohen Kostendrucks verschiedene Regelungen geändert werden sollten. Der IG Metall zufolge könnte es zum Beispiel um eine Regel gelten, die Beschäftigten die Wahl zwischen mehr freien Tagen oder mehr Geld lässt. Mehr als 14,5 Millionen Menschen nutzen das Deutschland-Ticket. Ab Januar müssen sie dafür mehr bezahlen. Wie es aus dem zuständigen Koordinierungsrat hieß, soll der Preis von 63 Euro auf 66,80 Euro steigen. Zum ersten Mal ist der Abopreis mithilfe einer bestimmten Formel berechnet worden. Dadurch sollte politischer Streit über die Höhe vermieden werden. Wir bleiben beim Geld. Rekordpreise an den Tankstellen haben das Leben in Deutschland im September so stark verteuert wie seit fast 3 Jahren nicht mehr. Die Inflationsrate kletterte laut Statistischem Bundesamt auf 3,3%. Lea Matschulat berichtet.
5: Die Lage im Nahen Osten macht sich weiter im Portemonnaie der Menschen bemerkbar. Insgesamt mussten Verbraucher im September für Kraftstoffe und Haushaltsenergie fast 15% mehr zahlen als ein Jahr vorher. Und je länger die Energiepreise hoch sind, umso größer ist das Risiko, dass auch andere Preise steigen. Denn auch Transport und Kühlung von Lebensmitteln wird dadurch teurer. Immerhin, der neue Tankrabatt dürfte die Verbraucherpreise in den kommenden Monaten etwas dämpfen.
4: Das bayerische Kabinett hat ab sofort 2 neue Minister. Nach dem Rücktritt von Justizminister Eisenreich ist sein Nachfolger Josef Schmid im Landtag vereidigt worden. Außerdem ist Manuel Knoll neuer Staatsminister für Jugend und Demokratie. Dafür musste der bisherige Europaminister Weißwenger weichen. Seine Aufgaben übernimmt zusätzlich Staatskanzleichef Herrmann.
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6: Die aktuellen Wetterwerte. Augsburg-Lechhausen 21 Grad, Bonnstetten 23 Grad und Nesselwang wolkenlos bei 20 Grad. Zwischen Donau und den Alpen klingt ein freundlicher, warmer Septembertag aus. Heute Abend ist der Himmel meist klar und der Wind spielt kaum eine Rolle. In der Nacht ziehen stellenweise Wolken durch. Die Temperaturen liegen zwischen 8 und 14 Grad, in höheren Lagen ist es etwas kühler. Morgen ist es erneut sonnig und warm, mit Höchstwerten zwischen 23 und 25 Grad. Am Freitag kippt das Wetter mit vielen Wolken und zeitweisem Regen in einen deutlich graueren Tag. Zum Wochenende hin gibt es wieder freundliche Abschnitte.
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6: Bei uns immer die wichtigsten Verkehrsmeldungen zuerst. Auf der A7 Füssenreute Richtung Ulm zwischen Rastplatz Tannengarten und Rastplatz Illerberg 4 Kilometer Stau mit bis zu 14 Minuten Zeitverlust. Die neuesten Blitzer. Auf der AIC 12 bei Kissing, in der Gartenstraße in Königsbrunn, auf der B300 bei Krumbach sowie auf der B12 bei Kraftisried und auf der OAL 23 bei Nesselwang. Kommt gut an!
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0: Freak mal mit einer freundlichen Frage.
1: Worüber?
0: Wie lange dauert es, bis unendlich zu zählen?
1: 5 Tage.
0: 5 Tage, dann ist man aber auch durch, oder?
1: Ja, ein paar Minuten.
0: Ein paar Minuten.
1: Wenn jemand schnell zählen kann.
0: Wie viele Stellen hat denn so eine unendlich große Zahl?
1: Wenn die Millionen 6 hat, hat die unendlich 30.
0: Ganz schön viel, ne?
1: Oder 20.
0: Damit zurück ins Fantasy-Sendestudio.
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1: Im Moment in Augsburg, Huchzoll wolkenlos bei 20 Grad. Langehringen leicht bewölkt bei 20 Grad und Benningen 23 Grad. Heute Abend liegen bei uns nur wenige Wolken, der Wind ist kaum spürbar und in Augsburg, Nordschwaben und im Allgäu bleibt die Nacht meist klar bei frischen 8 bis 12 Grad. Am Donnerstag setzt sich die Sonne häufig durch, mit 23 bis 25 Grad wird es noch einmal warm. Am Freitag zeigt sich der Himmel deutlich grauer, zeitweise fällt Regen und der Wind frischt auf. Zum Wochenende hin lockert die Bewölkung wieder auf mit freundlichen Abschnitten. In den Tälern kühlt es stärker aus, während es in der Stadt milder bleibt.
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1: Bei uns immer die wichtigsten Verkehrsmeldungen zuerst. Vorsicht! Auf der A8 München Richtung Stuttgart liegen zwischen Zusmarshausen und Burgau zwei verlorene Ladungen mit Holzbrettern auf dem rechten Fahrstreifen. Die neuesten Blitzer. Am Ludwig-Wanner-Fahrradweg in Genderkingen, auf der AIC 12 bei Kissing sowie auf der Gartenstraße in Königsbrunn. Fantasy wünscht euch eine gute Fahrt.
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2: Ich bin Florian Klaus. Wer mit dem Deutschland-Ticket Bus oder Bahn fährt, der muss ab nächstem Jahr tiefer in den Geldbeutel greifen. Ab dem 1. Januar soll das bundesweit gültige Ticket 66,80 Euro im Monat kosten. Also fast 4 Euro mehr als jetzt. Mittlerweile ist es schon die dritte Erhöhung. Als das Ticket im Mai 2023 eingeführt wurde, kostete es noch 49 Euro. Volkswagen hat fast alle seine Tarifverträge gekündigt. Aus Sicht des Unternehmens müssten verschiedene Regelungen wegen des Kostendrucks angepasst werden, teilte der Autohersteller mit. Die IG Metall sprach von einem üblen Foul an der Belegschaft, das nicht hingenommen werde. Ihr zufolge könnte unter anderem eine Regel betroffen sein, die den Beschäftigten die Wahl zwischen zusätzlichen freien Tagen oder mehr Geld gibt. Die KI ist längst in den deutschen Klassenzimmern angekommen. Die Schulleitungen sehen das nicht nur positiv. In einer Studie für den Cornelsen Verlag äußerten knapp 80% die Befürchtung, dass Schülerinnen und Schüler durch KI verlernen, eigenständig zu denken. Tanja Wagner berichtet.
3: Den Aufsatz schreibt Claude, die Präsentation zaubert ChatGPT. Vielfach können Lehrkräfte nicht mehr kontrollieren, was Schüler wirklich selbst an Eigenleistung erbracht haben. Auch Prüfungsformate würden sich radikal ändern. Gleichzeitig bringt die KI aber auch positive Aspekte mit sich. Beispielsweise wird die Unterrichtsvorbereitung dadurch einfacher. Auch kann die KI als Ideengeber und Nachhilfeassistent eine große Hilfe für Schülerinnen und Schüler sein.
2: Die Fußball-Bundesliga der Frauen hat den Verkauf ihrer TV-Rechte gestartet. Erstmals eigenständig, ohne den DFB. Zur Debatte steht dabei, ob ein revolutionäres Playoff-Modell für Meisterschaft und Aufstieg eingeführt werden. Meister Bayern München und Vizemeister Wolfsburg wehren sich dagegen. Was jetzt schon feststeht, die Montagsspiele fallen weg.
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4: Die aktuellen Wetterwerte. Augsburg-Bergheim trocken bei 17 Grad, Sielenbach 20 Grad und Oberstdorf 18 Grad. Heute Abend ist der Himmel klar und in Augsburg, Nordschwaben und dem Allgäu bleibt es bis Mitternacht mild und meist klar. In der Nacht sinken die Temperaturen auf etwa 8 bis 12 Grad. Alpennah kühlt es stärker ab, in dicht bebauten Lagen bleibt die Nacht milder. Morgen gibt es erneut viel Sonne bei 23 bis 25 Grad. Am Freitag zeigt sich der Himmel deutlich grauer mit zeitweisem Regen. Zum Wochenende hin lockert es wieder auf mit freundlichen und sonnigen Abschnitten.
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4: Bei uns kommen immer die wichtigsten Verkehrsmeldungen zuerst. Auf der A8 München Richtung Stuttgart ist zwischen Burgau und Günzburg ein defekter LKW, der Standstreifen und der rechte Fahrstreifen blockiert. Vorsicht! Auf der B31 Lindau Richtung Friedrichshafen zwischen B308, A96, Sigmarszell und Tunnel Diepholzberg. Eine Aluleiter liegt auf der Fahrbahn. Die neuesten Blitzer. Auf der AIC 12 bei Kissing sowie auf der Gartenstraße in Königsbrunn. Kommt gut an!
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0: 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AI? Hey, so geht das mit Alex.
1: Sagt der KI, wenn sie Scheiße gebaut hat, das kratzt dann an ihre Ehre und sie wird sich verbessern. Die ist nämlich keine Diva. Nein, die nimmt Kritik ziemlich gut. Schreibt zum Beispiel kürzer, klarer, weniger Drama. Da ist sie nicht beleidigt, dann sagt sie beim nächsten Mal, okay, mach ich. Und zack, klingt's auch schon besser. Guter Input macht guten Output. Auch bei Artificial Intelligence.
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1: Im Moment in Schwabmünchen 16 Grad und leicht bewölkt. Augsburg 16 Grad und trüb. Außerdem Bad Hindelang 15 Grad. Bei uns zwischen Donau und den Alpen ist der Abend klar und mild, dazu weht kaum Wind. In den kommenden Stunden zeigt sich der Himmel meist wolkenarm, bevor sich die Nacht abkühlt und die Temperaturen auf 8 bis 12 Grad sinken. Morgen scheint häufig die Sonne, bei 20 bis 25 Grad ist es erneut warm. Am Freitag ziehen mehr Wolken auf, zeitweise fällt Regen und es ist deutlich gedämpfter. Zum Wochenende hin lockert es am Samstag wieder auf, mit freundlichen Abschnitten und einzelnen sonnigen Momenten. Im Oberallgäu kommt der Wetterwechsel früher an, während es in Augsburg-Stadt nachts etwas milder ist.
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1: Bei uns immer die wichtigsten Verkehrsmeldungen zuerst. Auf der A7 Ulm Richtung Füssen-Reute ist zwischen Illertissen und Altenstadt an der Iller die Fahrbahn wegen einer Nachtbaustelle auf einen Fahrstreifen verengt. Auf der A8 München Richtung Stuttgart blockiert zwischen Burgau und Günzburg ein defekter LKW den Standstreifen und den rechten Fahrstreifen. Die neuesten Blitzer. Am Ludwig-Wanner-Fahrradweg in Genderkingen sowie auf der AIC 12 bei Kissing. Auf der Gartenstraße in Königsbrunn und auf der B300 bei Krumbach. Gute Fahrt!
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2: Ich bin Florian Klaus. Das Deutschland-Ticket kostet ab Januar 66,80 Euro. Das hat der zuständige Koordinierungsrat auf einer heutigen Sitzung entschieden. Das Ticket wird demnach fast 4 Euro im Monat teurer. Thomas Bremser berichtet.
3: Mit 9 Euro im Monat hat alles angefangen vor 4 Jahren. Mit dem Billigticket wollte die Ampel damals die hohen Energiepreise auffangen nach dem Beginn des Ukraine-Kriegs. Danach einigten sich Bund und Länder auf einen Monatspreis von 49 Euro. Seitdem ist der Preis immer weiter angestiegen. Der neue Abo-Preis wurde diesmal erstmals mit Hilfe einer Formel berechnet, die sich unter anderem orientiert an den Kosten für Personal und Energie.
2: Ein großes Sparprogramm hatte Volkswagen schon angekündigt. Jetzt hat der Autobauer einen Großteil seiner Tarifverträge gekündigt. Unter anderem die Konkurrenz aus China hat den Druck auf VW enorm erhöht, hieß es zur Begründung. Darum sollten Regeln angepasst werden. Die IG Metall und der Betriebsrat haben Widerstand angekündigt. Betriebsratschefin Cavallo rechnet mit einer heftigen Auseinandersetzung zum Jahreswechsel. Das Bundeskabinett hat heute die Pflegereform beschlossen. Eine allgemeine Beitragserhöhung kommt nicht. Dafür müssen kinderlose Mitglieder ab Januar 2027 aber mehr zahlen. Ihr Zuschlag steigt um 0,3 Punkte auf 0,9%. Gesundheitsminister Linnemann begründet das mit dem massiven finanziellen Druck auf das System. Die Zahl der Pflegebedürftigen habe sich in 20 Jahren von 2 auf 6 Millionen Menschen verdreifacht. Am zweiten Spieltag der Fußball-Champions League der Frauen ist jetzt der FC Bayern in Lissabon gefordert. Benfica ist mit einem Sieg bei Juventus Turin gut in die Ligaphase gestartet. Für den FC Bayern hatte es im ersten Spiel gegen Manchester City nur ein Unentschieden gegeben. Parallel spielt jetzt noch Lyon gegen Chelsea.
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4: Momentan melden Füssen 15 Grad und wolkenlosen Himmel. Augsburg 16 Grad und leicht bewölkten Himmel. Totenweiß 16 Grad. Heute Abend ist der Himmel meist klar und die Luft noch mild. In Augsburg, Nordschwaben und dem Allgäu ist es zunächst klar und windarm. In der Nacht zeigt sich der Himmel teils wolkiger, örtlich bildet sich Nebel und die Temperaturen sinken auf 8 bis 12 Grad. Morgen scheint nach einer frischen Nacht erneut häufig die Sonne. Am Nachmittag gibt es 24 bis 25 Grad. Am Freitag ist es deutlich grauer, zeitweise fällt Regen. Zum Wochenende hin lockert es wieder auf. In den alpennahen Lagen ist es dabei etwas kühler, während nördlich davon die freundlichen Abschnitte länger anhalten.
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4: Bei uns immer die wichtigsten Verkehrsmeldungen zuerst. A7 Ulm Richtung Füssen-Reute. Zwischen Illertissen und Altenstadt an der Iller ist die Fahrbahn wegen einer Nachtbaustelle auf einen Fahrstreifen verengt. Bis zum 1. Oktober um 5 Uhr. A8 Stuttgart Richtung München. Zwischen Adelsried und Dasing ist der linke Fahrstreifen wegen einer Baustelle gesperrt bis zum 30. September um 21.30 Uhr. Vorsicht auf der B17 Landsberg Richtung Augsburg zwischen Königsbrunn Nord und Inningen. Dort liegen Gegenstände auf der Fahrbahn. Auf der B308 Lindau Richtung Sonthofen ist die Strecke zwischen den Abzweigen nach Niederstaufen und Ostkienberg wegen eines Unfalls gesperrt. Es ist nur ein Blitzer gemeldet am Ludwig-Wanner-Fahrradweg in Genderkingen. Gute Fahrt!
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1: Ein kleiner Tipp für Zeiten, in denen ihr kurz mal einen Freund oder eine Freundin am Telefon braucht, macht ein Passwort aus. Und statt anzurufen, schreibt ihr euch dann einfach kurz dieses Passwort. Zum Beispiel Kaffeesatz. Und dann weiß der andere, oh, da will jemand nicht nur quatschen, sondern braucht mich kurz. Und dann kann man sich, sobald es geht, zurückrufen. Erstens fällt das mit dem Passwort manchen leichter als anzurufen. Und zweitens geht der Anruf halt auch nicht einfach als verpasst unter. Und ja, so kann man viel einfacher füreinander da sein.
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1: Die aktuellen Wetterwerte. Augsburg trocken bei 17 Grad. Bonnstetten 14 Grad. Außerdem Lauben 18 Grad und trüb. Heute Abend ist der Himmel über Augsburg, Nordschwaben und dem Allgäu meist klar. Dabei bleibt es trocken und mild und der Wind ist kaum zu spüren. In der Nacht ziehen mehr Wolken auf, die Temperaturen sinken auf 8 bis 12 Grad. Und morgen gibt es viel Sonne mit 20 bis 25 Grad am Nachmittag. Am Freitag ist der Himmel eher grau, zeitweise fällt Regen, später lockert es etwas auf. Und zum Wochenende hin zeigt sich wieder häufiger die Sonne. Im alpennahen Allgäu ist es dabei etwas frischer als in Nordschwaben.
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1: Bei uns immer die wichtigsten Verkehrsmeldungen zuerst. Auf der A7 Ulm Richtung Füssenreute ist die Fahrbahn zwischen Illertissen und Altenstadt an der Iller wegen einer Nachtbaustelle auf einen Fahrstreifen verengt bis zum 1. Oktober um 5 Uhr. Auf der A8 Stuttgart Richtung München ist zwischen Adelsried und Dasing wegen einer Baustelle der linke Fahrstreifen bis zum 30. September um 21.30 Uhr gesperrt. Auf der B308 Lindau Richtung Sonthofen ist die Strecke zwischen dem Abzweig nach Niederstaufen und dem Abzweig nach Ostkienberg nach einem Unfall gesperrt. Und hier der neueste Blitzer. Am Ludwig-Wanner-Fahrradweg in Genderkingen. Kommt gut ans Ziel!
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2: Ich bin Christian Lang. Mehr als 14,5 Millionen Menschen nutzen das Deutschland-Ticket. Ab Januar müssen sie dafür mehr bezahlen. Wie es aus dem zuständigen Koordinierungsrat hieß, soll der Preis von 63 Euro auf 66,80 Euro steigen. Zum ersten Mal ist der Abo-Preis mit Hilfe einer bestimmten Formel berechnet worden. Dadurch sollte politischer Streit über die Höhe vermieden werden. Wer keine Kinder hat, muss ab Januar wohl mehr für die Pflegeversicherung zahlen. Das Bundeskabinett hat die umstrittene Pflegereform gebilligt. Die Zusatzbeiträge für Kinderlose sollen damit von 0,6 auf 0,9% steigen. Daneben hat das Kabinett auch beschlossen, dass Attacken auf Busfahrer, Zugbegleiter, Polizisten und Klinikpersonal künftig schärfer bestraft werden sollen. Das bayerische Kabinett hat ab sofort zwei neue Minister. Nach dem Rücktritt von Justizminister Eisenreich ist sein Nachfolger Josef Schmid im Landtag vereidigt worden. Außerdem ist Manuel Knoll neuer Staatsminister für Jugend und Demokratie. Dafür musste der bisherige Europaminister Beiswenger weichen. Seine Aufgaben übernimmt zusätzlich Staatskanzleichef Herrmann. Bei dem mutmaßlichen Angreifer einer Fly-Dubai-Maschine, die von Dubai nach Tel Aviv unterwegs war, soll es sich um einen Einzeltäter handeln. Das berichtet ein israelischer Sender unter Berufung auf Sicherheitskreise. Nach Angaben von Ministerpräsident Netanyahu hatte einer der Piloten mit einem Messer auf seinen Kollegen eingestochen. Er habe offenbar versucht, das Flugzeug zum Absturz zu bringen.
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3: Derzeit in Augsburg wolkenlos bei 15 Grad. Graben 16 Grad und leicht bewölkt. Wiggensbach 14 Grad. Heute Abend ist der Himmel vielfach klar, der Wind bleibt schwach. In der Nacht ziehen örtlich Nebelfelder auf, dabei sinken die Werte regional auf 8 bis 12 Grad. Morgen setzt sich nach einem frischen Start häufig die Sonne durch, am Nachmittag sind es 23 bis 25 Grad. Am Freitag zeigt sich der Himmel deutlich trüber, zeitweise fällt Regen. Zum Wochenende hin lockern die Wolken wieder auf. In Augsburg, Nordschwaben und dem Allgäu ist die Entwicklung regional unterschiedlich. Im Allgäu ist Regen wahrscheinlicher, Nordschwaben bleibt eher trocken.
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3: Es ist nur ein Blitzer gemeldet. Auf der B300 bei Krumbach. Gute Fahrt.
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1: Warum knacken eigentlich Gelenke, wenn man sich streckt? Ja, also morgens reckst du dich und dann so, ich mach das mal nach hier so. Ja? Keine Sorge, da springt nichts aus dem Gelenk. Das Geräusch kommt von kleinen Gasbläschen in der Gelenkflüssigkeit. Also wenn du dich dehnst, verändert sich der Druck im Gelenk und die Bläschen zerplatzen. Das klingt dann wie ein Mini-Knall, ist aber nicht gefährlich.
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1: Im Moment in Augsburg 14 Grad und leicht bewölkt. Velden 13 Grad, trocken und wolkenlos. Babenhausen 15 Grad. Heute Abend ist der Himmel bei uns klar und der Wind ist kaum zu spüren. In den frühen Nachtstunden können sich über Augsburg, Nordschwaben und dem Allgäu örtlich Nebelfelder bilden. In kühleren Lagen geht es auf rund 8 Grad zurück. Morgen wird es zunächst freundlich mit Sonne. Später ist es mit 23 bis 25 Grad angenehm warm. Am Freitag ziehen deutlich mehr Wolken auf, dazu fällt zeitweise Regen. Zum Wochenende hin lockert es wieder auf und es wird freundlicher.
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1: Uns liegen keine Staus und Behinderungen vor. Und hier der neueste Blitzer. Auf der B300 bei Krumbach. Kommt gut ans Ziel.

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1: Ich bin Christian Lang. Außenminister Wadefuhl zeigt sich erleichtert über den Ausgang des versuchten Entführungsfalls auf einem Fly-Dubai-Flug von Dubai nach Tel Aviv. Alle Passagiere waren aus Israel. Der Minister spricht von einem schweren Angriff auf die zivile Luftfahrt. Gleichzeitig lobt er die Tapferkeit des Piloten und der Passagiere, die einen Absturz in letzter Sekunde verhindert haben. Das Deutschland-Ticket kostet ab Januar 66,80 Euro. Das hat der zuständige Koordinierungsrat auf einer Sitzung heute entschieden. Das Ticket wird um fast 4 Euro im Monat teurer. Bei der Einführung vor 4 Jahren hat das Deutschland-Ticket 9 Euro gekostet. Mit dem Billigticket wollte die Ampel damals die hohen Energiepreise auffangen nach dem Beginn des Ukraine-Krieges. Nach einer Großfahndung in Augsburg gestern sitzt ein 20-Jähriger wegen schwerer räuberischer Erpressung in Untersuchungshaft. Er soll mit einer Begleiterin einen 18-Jährigen mit einem Messer überfallen haben. Die Polizei gab bei der Festnahme einen Warnschuss ab. Verletzt wurde niemand. Nach der Komplizin wird weiter gesucht. Schauen wir zum Fußball. Nico Schlotterbeck hat sich wieder verletzt. Das hat der DFB mitgeteilt. Der BVB-Spieler hat eine Außenbahnverletzung im rechten Knöchel. Bundestrainer Jürgen Klopp.
2: Nico ist in Aufwärmübung einfach umgeknickt, ohne Gegner, wobei ja gar keine Gegner da waren, aber auch kein Mitspieler, weil er hat da irgendwie einen Einfluss gehabt und haben wir direkt Bilder gemacht und er ist raus für morgen. Alle weiteren Informationen macht wahrscheinlich mehr Sinn, wenn es die medizinische Abteilung der entweder Verein oder eben auch unsere rausgibt. Ja, aber einfach unglücklich.
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3: Die aktuellen Wetterwerte. Augsburg, Haunstetten wolkenlos bei 14 Grad. Gessertshausen 14 Grad und leicht bewölkt. Havangen 15 Grad. Über Augsburg, Nordschwaben und dem Allgäu ist der Himmel an diesem späten Abend klar. Zunächst ist es nahezu windstill, später ziehen zeitweise Wolken auf. Morgen zeigt sich das Wetter freundlich und sonnig. Am Nachmittag ist es warm mit Höchstwerten zwischen 22 und 25 Grad. Am Freitag bringt ein Wetterwechsel viele Wolken und zeitweise Regen, im Süden teils kräftiger. Zum Wochenende lockert es bei 15 bis 20 Grad wieder auf.
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3: Uns liegen keine Staus und Behinderungen vor. Und hier der neueste Blitzer. Auf der B300 bei Krumbach. Kommt gut ans Ziel.
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0: beginne mal mit einer freundlichen Frage. Ja. In Deutschland ist es ja immer noch erlaubt, auf Tontauben zu schießen.
1: Was auf jeden Fall Tierquälerei ist. Ich meine, die haben ein Recht zu leben. Warum tötet man sie?
0: Weiß nicht, ob die nach tot sind oder nicht.
1: Und die Polizei sagt gar nichts dazu.
0: Die applaudiert, wenn man trifft, wahrscheinlich auch noch, wenn die im Publikum steht.
1: Oha, das ist ja sehr schlimm.
0: Also du bist dafür, dass man das verbietet, dass man auf Tontauben schießen darf?
1: Auf jeden Fall.
0: Damit zurück ins Fantasy-Sendestudio.
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1: Die aktuellen Wetterwerte. Augsburg trocken bei 12 Grad, Ried 13 Grad und Pfaffenhausen 12 Grad. Am späten Abend ist es bei uns klar, dazu weht kaum Wind. In der Nacht kann sich örtlich Nebel bilden. Morgen wird es in Augsburg, Nordschwaben und dem Allgäu sonnig und warm bei 23 bis 25 Grad. Am Freitag ziehen mehr Wolken auf, zeitweise fällt Regen und es ist deutlich kühler. Zum Wochenende lockert es wieder auf mit 18 bis 21 Grad. In den tieferen Lagen hält sich der Nebel länger.
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1: Aktuell sind uns keine Verkehrsbehinderungen und keine Blitzer bekannt. Weiterhin eine gute Fahrt.
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1: Ich bin Christian Lang. Tanken soll ab heute wieder billiger werden. Seit heute gilt der zweite Tankrabatt in diesem Jahr. Bis zum Jahresende werden die Energiesteuern auf Benzin und Diesel gesenkt. Unterm Strich um knapp 17 Cent pro Liter. Claudia Wächter berichtet.
2: Tanken ohne Frustattacken, das wünschen sich wohl viele. Zumal es im September an der Zapfsäule so teuer war wie nie. Und die Mineralölwirtschaft verspricht, wir geben den Rabatt auch sofort weiter. Die Frage ist allerdings, ob das 1:1 passiert. Viele, auch der ADAC, vermuten, dass wieder einmal ein Teil verpufft. Und Kritiker sagen vom Rabatt würden auch Gutverdiener profitieren. Der sei also ungerecht.
1: Bei dem mutmaßlichen Angreifer einer Fly-Dubai-Maschine, die von Dubai nach Tel Aviv unterwegs war, soll es sich um einen Einzeltäter handeln. Das berichtet ein israelischer Sender unter Berufung auf Sicherheitskreise. Nach Angaben von Ministerpräsident Netanyahu hatte einer der Piloten mit einem Messer auf seinen Kollegen eingestochen. Er habe offenbar versucht, das Flugzeug zum Absturz zu bringen. In München steht ab heute eine Krippenerzieherin vor Gericht, weil sie Kleinkinder mehrfach geschlagen, gedemütigt und ihnen Essen vorenthalten haben soll. Die Frau ist wegen Misshandlung von Schutzbefohlenen in 10 Fällen angeklagt. Die Vorfälle betreffen Kinder im Alter von 1 bis 3 Jahren. Wer keine Kinder hat, muss ab Januar wohl mehr für die Pflegeversicherung zahlen. Das Bundeskabinett hat die umstrittene Pflegereform gebilligt. Die Zusatzbeiträge für Kinderlose sollen damit von 0,6 auf 0,9% steigen. Daneben hat das Kabinett auch beschlossen, dass Attacken auf Busfahrer, Zugbegleiter, Polizisten und Klinikpersonal künftig schärfer bestraft werden sollen.
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3: Im Moment in Augsburg, Göggingen trocken bei 11 Grad. Petersdorf 11 Grad und Ettringen 14 Grad. Am späten Abend gibt es über den Dächern einen klaren Himmel. In Augsburg, Nordschwaben und dem Allgäu ist es zunächst mild und der Wind kaum zu spüren. In der Nacht ziehen örtlich Wolken auf und die Temperaturen sinken auf 7 bis 12 Grad. Morgen ist es freundlich mit viel Sonne bei 23 bis 25 Grad. Am Freitag zieht dichtere Bewölkung auf, zeitweise sind Schauer möglich und zum Wochenende hin gibt es wieder längere sonnige Abschnitte.
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3: Aktuell sind uns keine Verkehrsbehinderungen und keine Blitzer bekannt. Weiterhin eine gute Fahrt.
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1: Derzeit in Augsburg trocken bei 12 Grad. Meitingen 12 Grad sowie Kempten am Rathaus 12 Grad und wolkenlos. Zum Start in den Donnerstag, den 1. Oktober, ist die Nacht bei uns teils klar, teils neblig. Örtlich hält sich Nebel. Im Tagesverlauf zeigt sich das Wetter zunehmend freundlich und sonnig. Heute liegen die Temperaturen zwischen 7 und 25 Grad. Im Allgäu ist der Tagesbeginn teils zäher. Und in Augsburg, Nordschwaben und dem Allgäu hält sich der Nebel in feuchteren Tallagen länger. Sonst klart es rascher auf. Am Freitag dominieren dichte Wolken mit zeitweisem Regen. Es ist deutlich kühler. Am Wochenende lockern die Wolken wieder auf und die Sonne kommt häufiger heraus. Am Sonntag ist es freundlich bei 10 bis 22 Grad.
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1: Keine Verkehrsmeldungen und keine Blitzer gemeldet.
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1: Ich bin Christian Lang. Seit Mitternacht gilt erneut ein Tankrabatt. 3 Monate lang werden die Energiesteuern auf Benzin und Diesel gesenkt. Das macht 16,7 Cent pro Liter aus. Ob die Ersparnis komplett bei den Autofahrern ankommt, ist noch nicht klar. Die Tankstellen müssen ihre Preise nicht zwingend senken. Erwartet wird aber, dass viele Tankstellen ihre Preise frühzeitig anpassen. Außenminister Wadefuhl hat sich erleichtert über den Ausgang des gewaltsamen Vorfalls im Cockpit eines Fly-Dubai-Flugs geäußert. Der Flieger war auf dem Weg von Dubai nach Tel Aviv. Er habe mit großem Schrecken von dem versuchten Entführungsfall des Flugzeugs erfahren.
2: Wir sind alle das tiefste erschrocken, dass ein derartiger schrecklicher Anschlag auf eine mit Israelis besetzte Maschine versucht wurde. Es ist der Tapferkeit des Piloten und weiterer Passagiere zu verdanken, dass dieser Absturz in letzter Sekunde verhindert werden konnte.
1: Nach dem Rücktritt von Bayerns Justizminister Eisenreich ist Josef Schmid als Nachfolger im Landtag vereidigt worden. Neu im Kabinett ist auch Manuel Knoll als Staatsminister für Jugend und Demokratie. Die Aufgaben des bisherigen Europaministers übernimmt Staatskanzleichef Herrmann. Eisenreich will sich beruflich neu orientieren. Nico Schlotterbeck hat sich schon wieder verletzt. Das hat der DFB mitgeteilt. Der BVB-Spieler hat eine Außenbandverletzung im rechten Knöchel. Bundestrainer Jürgen Klopp.
3: Nico ist in Aufwärmübung einfach umgeknickt, ohne Gegner, wobei ja gar keine Gegner da waren, aber auch kein Mitspieler, weil er hat da irgendwie einen Einfluss gehabt und haben wir direkt Bilder gemacht und er ist raus für morgen. Alle weiteren Informationen macht wahrscheinlich mehr Sinn, wenn es die medizinische Abteilung der entweder Verein oder eben auch unsere rausgibt. Ja, aber einfach unglücklich.
1: Die deutsche Fußballnationalmannschaft spielt heute Abend ab 20.45 Uhr in München gegen Serbien.
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4: Im Moment in Augsburg trocken bei 10 Grad. Obergriesbach 10 Grad und Dirlewang wolkenlos bei 16 Grad. In der Nacht erlebt die Region über Augsburg, Nordschwaben und das Allgäu einen wechselnd bewölkten Himmel. Örtlich hält sich Nebel, zum Morgen lockert es auf. Heute gibt es häufig Sonne. Die Temperaturen steigen auf 8 bis 25 Grad. Morgen ist es deutlich grauer. Zeitweise fällt Regen und es kühlt ab. Am Wochenende zeigt sich das Wetter wieder freundlicher mit sonnigen Abschnitten. Im weiteren Wochenverlauf ist es überwiegend freundlich bei 10 bis 22 Grad. Besonders im Allgäu fällt die nächtliche Abkühlung etwas kräftiger aus.
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4: Keine Verkehrsmeldungen und keine Blitzer gemeldet.
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2: Derzeit in Augsburg trocken und klar bei 10 Grad. Fischach 10 Grad, Westerheim 11 Grad und bedeckt. In der Nacht ist es über Augsburg, Nordschwaben und dem Allgäu teils neblig und bedeckt, bis zum Morgen weitgehend trocken und bei kaum Wind. Am Vormittag lockert es auf, später scheint verbreitet die Sonne. Die Temperaturen liegen zwischen 8 und 25 Grad. Morgen zeigt sich der Himmel häufiger grau, örtlich fällt Regen. Weiter nördlich gibt es freundlichere Abschnitte. Am Samstag wechseln Sonne und Wolken, am Sonntag setzen sich wieder freundliche Phasen durch. Dann liegen die Temperaturen zwischen 10 und 22 Grad. Insgesamt geht der Trend leicht nach unten.
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2: Ein Blitzer in Kempten auf der Memminger Straße. Fantasy wünscht euch eine gute Fahrt.
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2: Ich bin Christian Lang. Tanken soll ab heute wieder billiger werden. Seit heute gilt der 2. Tankrabatt in diesem Jahr. Bis zum Jahresende werden die Energiesteuern auf Benzin und Diesel gesenkt. Unterm Strich um knapp 17 Cent pro Liter. Claudia Wächter berichtet.
3: Tanken ohne Frustattacken, das wünschen sich wohl viele. Zumal es im September an der Zapfsäule so teuer war wie nie. Und die Mineralölwirtschaft verspricht, wir geben den Rabatt auch sofort weiter. Die Frage ist allerdings, ob das 1:1 passiert. Viele, auch der ADAC, vermuten, dass wieder einmal ein Teil verpufft. Und Kritiker sagen vom Rabatt würden auch Gutverdiener profitieren. Der sei also ungerecht.
2: Bei dem mutmaßlichen Angreifer einer Fly-Dubai-Maschine, die von Dubai nach Tel Aviv unterwegs war, soll es sich um einen Einzeltäter handeln. Das berichtet ein israelischer Sender unter Berufung auf Sicherheitskreise. Nach Angaben von Ministerpräsident Netanyahu hatte einer der Piloten mit einem Messer auf seinen Kollegen eingestochen. Er habe offenbar versucht, das Flugzeug zum Absturz zu bringen. In München steht ab heute eine Krippenerzieherin vor Gericht, weil sie Kleinkinder mehrfach geschlagen, gedemütigt und ihnen Essen vorenthalten haben soll. Die Frau ist wegen Misshandlung von Schutzbefohlenen in 10 Fällen angeklagt. Die Vorfälle betreffen Kinder im Alter von 1 bis 3 Jahren. Im 3. Anlauf will der neue Bundestrainer Jürgen Klopp endlich den ersten Sieg einfahren. Die deutsche Fußballnationalmannschaft trifft heute Abend in München auf Serbien. Gelingt wieder kein Sieg, wäre Klopp der erste DFB-Cheftrainer, der keine seiner ersten 3 Partien gewinnen konnte. Anpfiff ist um 20.45 Uhr.
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4: Momentan messen wir in Augsburg 10 Grad und bedeckt. Dasing ebenfalls 10 Grad. Heimatingen 12 Grad und trüb. In der Nacht zum Donnerstag, dem 1. Oktober, ist es bei uns teils neblig und wechselnd bewölkt. Nebel hält sich in feuchten Tallagen. Der Wind ist meist schwach. Im Tagesverlauf lockert es in Augsburg, Nordschwaben und dem Allgäu zunehmend auf. Die Sonne setzt sich häufiger durch. Die Tiefstwerte liegen zwischen 8 und 10 Grad. Am Nachmittag sind 22 bis 25 Grad drin. Morgen zeigt sich der Himmel eher grau mit einzelnen möglichen Regenfällen. Am Wochenende kehrt die Sonne häufiger zurück. Und im weiteren Wochenverlauf geht es freundlich weiter.
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4: Uns liegt nur ein Blitzer auf der Memminger Straße in Kempten vor. Fantasy wünscht euch eine gute Fahrt.
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